dieser Werbung komplett auseinandergenommen. GG's, da bin ich nicht schön für diese Werbung. Und darum bin ich über einen Gritti.

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habe. Ich bin gerade mit Joel unterwegs. Ich habe gerade über dich nachgedacht. Und was für eine großartige Person du bist. Ich weiß, ich habe es ja auch schon 100.000 Mal erzählt, aber ich hatte gerade trotzdem noch mal das Bedürfnis, weil hat sich ja nichts dran geändert.

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0: Du hast gerade den Song «Princess» gehört, hier auf Dreifach. Und für dich fängt jetzt Dreifach an mit mir, der Schill und der Ronja. Und jetzt fangen wir an, erstmal mit den Nachrichten.
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2: Die Bevölkerung der Stadt Luzern hat 2025 deutlich mehr Bussen zahlen. Die Jahresrechnung zeigt, dass 2025 etwa 2,5 Millionen Franken eingenommen worden sind. 2024 sind das noch 636'000 Franken gewesen, so Zentral Plus. Vergleicht man die Zahlen mit anderen Städten, sieht man, dass Luzern recht gut weggekommen ist. In Winterthur lebende Leute haben 2025 pro Kopf knapp dreimal so viel zahlen wie die Luzerner Bevölkerung. Eine Kita im Kanton Bern hat ihre Massnahmen zur Verbesserung von Missbrauchsvorwürfen eingeleitet. Schon im Sommer 2025 hat eine Familie einen Vorfall gemeldet, wo ein Betreuer ein Kind unangemessen angelangt hat. Dort ist es aber nur bei einem Gespräch zwischen Kita-Leiterin, der Mutter und dem Betreuer geworden. Mehr ist nicht passiert, so SRF. Jetzt im Februar ist der gleiche Betreuer ein zweites Mal gemeldet worden und ist so freigestellt worden. Aus diesem Grund ist ein umfassendes Schutzkonzept und ein Meldeprozess in Zusammenarbeit mit dem Kinderschutz Schweiz erarbeitet worden. Das US-Militär hat ein Boot von mutmaßlichen Drogenschmugglern angegriffen und dabei drei Männer getötet. Das Schiff hat sich angeblich auf einer bekannten Drogenhandelsroute im östlichen Pazifik befunden. So die US-Regionalkommando Southcom auf der Plattform X. Das Militär hat sich den Männern vorgeworfen, im Drogenschmuggel verstrickt zu sein. Auf Anordnung des US-Präsidenten greift das US-Militär seit dem letzten Herbst Boote auf der Karibik und im östlichen Pazifik an.
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2: Viel Sonnenstrahlen wirst du heute nicht sehen. Es wird sehr viel regnen den ganzen Tag. Wir haben Höchsttemperaturen von etwa 13 Grad. Und momentan auf unserem Dreifach-Wetterdach haben wir 9 Grad.
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0: Wir starten den Tag mit Musik. Du hörst jetzt den Song «Thinking on these things».

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0: Du hast gerade gelost Girls Just Wanna Have Fun und wir machen jetzt weiter mit unserem besten Stück.
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0: Unser bestes Stück vom Tag heisst heute «Birkin» und ist von Kurdi Klimax. Der Track ist rausgekommen letzte Woche, und zwar am 30. April. Und angefangen hat alles bei ihm in einer random Nacht, wo er Juice WRLD gelassen hat und einfach ganz spontan beschlossen hat, hey, ich fange jetzt auch mit Musik an. Und das hat er dann auch gemacht mit dem Handy und Bandlab. Und ja, in Lagos war das gewesen, einfach ganz spontan, und auf unserem besten Stück rappt er auf dem Beat, weil er ja eher ruhig ist und eher ein bisschen träumerisch. Mich erinnert er auch ziemlich an Juice WRLD wegen der träumerischen Beats und schon fast dem melancholischen, ja, ich glaube, so ist das Wort, wegen dem Vibe, der sich durch das ganze Lied zieht. Vor allem der Song «All Girls Are The Same» erinnert mich recht daran.
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0: Das ist der Juice WRLD. Das hat er in der Nacht gelost, als er das Lied gemacht hat. Wir hören jetzt aber vom Kurdi Klimax unser bestes Stück mit dem Namen Birkin.
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0: Das war Cody Climax mit dem Song Birking, unser bestes Stück vom heutigen Tag.
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0: Auch weiterhin hören wir jetzt richtig nice Musik. Als nächstes kommt The Morning von DJ Houseplants.

0: Bennett Coast mit «Being There» hast du gerade gehört. Wir haben jetzt dann bald 7:30. Du bist vielleicht erst gerade verwacht, noch nicht so klar im Kopf, magst vielleicht auch noch gar nicht so viel nachdenken. Wir sind schon ein bisschen länger wach und deswegen beantworten wir jetzt unsere Fragen gegenseitig.
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0: Ronja? Es ist Zeit für uns ein 2x2.
2: Ja.
0: Eine Frage von jedem von uns für die anderen. Soll ich anfangen?
2: Also.
0: Okay, also meine Frage ist, würdest du lieber 10 Jahre in die Zukunft und dein Leben dann leben oder lieber 10 Jahre in die Vergangenheit und dann ab dort wieder leben?
2: Das ist so eine Frage.
0: Ich weiß.
2: Oh mein Gott, keine Ahnung. Wahrscheinlich würde ich 10 Jahre zurück, weil dann habe ich wie extra 10 Jahre, weil so checkst. Ich habe so 10 Jahre plus gemacht und wenn ich 10 Jahre führen würde, würde ich 10 Jahre minus machen. Wegen dem würde ich sagen, ich würde schon 10 Jahre zurück, ja.
0: Okay.
2: Zum ein bisschen plus Jahre sammeln.
0: Okay.
2: Ja.
0: Ja gut, also einfach rein, ja.
2: Ja.
0: Sehr rational.
2: Ja.
0: Finde ich gut.
2: Ja. Für dich habe ich auch eine Frage mitgebracht, aber es ist kein Entweder-Oder.
0: Sehr gut.
2: und zwar, heute, wir müssen ja immer am Mittwochmorgen schön früh aufstehen.
0: Ja.
2: Welches Lied ist das erste, das du hörst, wenn du aufstehst? Oder so Musikrichtung oder so? Ballerisch du dich direkt zu oder fährst du so auf Schüch an?
0: Ich fange eigentlich, ich gehe Deep House, habe ich heute Morgen gehört. Dann bin ich so reingegangen, aber das höre ich auch dann zu jeder Tageszeit.
2: Okay, okay, also nichts Spannendes oder so?
0: Nein,
2: okay.
0: Nein, so die gleiche Playlist wie am, okay. Oben am 10.
2: Okay, fair.
0: Genau. Fair. Ja, machen wir auch weiter mit Musik.
2: Ja.
0: Let's go.
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0: Für dich gibt es jetzt «I Believe».

0: The Narrator mit I Believe hast du gerade gehört. Wir haben 7:45, heisst Zeit für Kurznachrichten.
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2: Die Bevölkerung der Stadt Luzern hat 2025 deutlich mehr Bussen müssen zahlen. Die Jahresrechnung zeigt, dass 2025 etwa 2,5 Millionen Franken eingenommen worden sind. 2024 sind das noch 636'000 Franken gewesen, so Zentral Plus. Vergleicht man die Zahlen mit anderen Städten, sieht man, dass Luzern eigentlich recht gut wegkommt. In Winterthur lebende Leute haben 2025 pro Kopf knapp dreimal so viel gezahlt wie die Luzerner Bevölkerung. Eine Kita im Kanton Bern hat ihre Massnahmen zur Verbesserung von Missbrauchsvorwürfen eingeleitet. Schon im Sommer 2025 hat eine Familie einen Vorfall gemeldet, wo ein Betreuer das Kind unangemessen angelangt hat. Dort ist es dann aber nur bei einem Gespräch zwischen der Kita-Leiterin, der Mutter und dem Betreuer geworden. Mehr ist nicht passiert, so SRF News. Jetzt im Februar ist der gleiche Betreuer ein zweites Mal gemeldet worden und ist so freigestellt worden. Aus diesem Grund ist ein umfassendes Schutzkonzept und ein Meldeprozess in Zusammenarbeit mit dem Kinderschutz Schweiz erarbeitet worden. Das US-Militär hat ein Boot von mutmaßlichen Drogenschmugglern angegriffen und dabei drei Männer getötet. Das Schiff hat sich angeblich auf einer bekannten Drogenhandelsroute im östlichen Pazifik befunden. So die US-Regionalkommission Southcom auf Plattform X. Das Militär hat den Männern vorgeworfen, im Drogenschmuggel verstrickt zu sein. Auf Anordnung vom US-Präsident greift das US-Militär seit dem letzten Herbst Boot auf der Karibik und im östlichen Pazifik an.
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2: Heute wirst du ganz sicher sehr, sehr wenig Sonnenstrahlen sehen, wenn dann am Abend ganz wenig. Aber wahrscheinlich wird es heute den ganzen Tag keine Sonne geben. Es wird schön regnen den ganzen Tag. Wir haben Höchsttemperaturen von 13 Grad. Momentan auf unserem Dreifach-Wetterdach haben wir 9 Grad.
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0: Es ist Zeit für Musik. Wir gehen weiter mit dem Song «With Roses You Say Goodbye» von Blanche Biot.

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1: Jason the Scientist mit Hybrid hast du gerade gehört. Und wir machen jetzt weiter mit der spannenden Frage: Wo ist Ronja so lang gewesen?
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1: Ronja, wo bist du so lang gewesen? Klär uns auf.
3: Also, wir fangen an vor 4 Wochen.
1: Mhm.
3: Ich weiss es noch. Dort war so schön Wetter.
1: Mhm.
3: Es waren so 25 Grad oder so draussen. Rat mal, wo ich war. Daheim in meinem Bett. Krank.
1: Stimmt.
3: Boah.
1: Mit dem hat es angefangen.
3: Boah, so schön, schönes Wetter draussen und ich war krank. Ja.
1: Mhm.
3: Dann hatte ich 2 Wochen Ferien.
1: Wie war es?
3: Tipptopp. Was habe ich gemacht? Ich bin in einem Europapark.
1: Stimmt.
3: Ich bin in Europa Park, das war tough.
1: Stimmt.
3: Ich war in der Völki Night.
1: Was ist das?
3: Völki Night, das ist so. Das ist von der Kanti. Shoutout Kanti Source. Die machen jedes Jahr so eine Völki Night und dann kannst du dich als Team dort anmelden. Das spielst du so den ganz oben Völki. So vom 6 bis am oben am 11.
1: Ja.
3: Ja, das habe ich gemacht. 2 Wochen Ferien einfach genossen mal. Ein bisschen chillt, ja. Dann eine Woche drauf, also 2 Wochen Ferien, dann wäre ich eigentlich wieder gekommen letzte Woche.
1: Mhm. Und du bist aber nicht da gewesen?
3: Ich bin nicht da gewesen. Ich habe recht spontan müssen meinen Weisheitszahn ziehen.
1: Autsch.
3: Ja, letzten Montag. Habe ich nicht moderieren oder auch nicht können.
1: Mhm. Ich weiss noch, ja. Es hat nicht so geschmeidig getönt aus dem Maul. Es wäre eher so ein bisschen...
3: Es wäre ein bisschen kraxelig geworden, ja.
1: Voll.
3: Ja, aber die Fäden sind schon wieder draussen. Die habe ich am Montag rausbekommen, zum Glück.
1: Mhm. Hast du nur einen müssen?
3: Ja.
1: Hast du schon welche sonst gezogen?
3: Einen habe ich schon letztes Jahr.
1: Mhm.
3: Jetzt einen.
1: Mhm.
3: Und 2 muss ich noch.
1: Autsch.
3: Aber ich wollte die gleichzeitig machen. Ich wollte nicht nochmal durch.
1: Dann hast du es gerade hinter dir, gell?
3: Ja, das ist die schlimmste Woche von meinem Leben, sehe ich schon.
1: Glaube ich.
3: Wow.
1: Aber hey, immerhin vorher Ferien gehabt, hast du runterkommen. Hast du dich wie so mental, unterbewusst schon mal darauf vorbereiten können?
3: Nicht, ja.
1: Oder?
3: Ja, ich hatte vor 2 Wochen schon Zahnschmerzen gehabt und ich habe mir gedacht, das ist eh nichts.
1: Mhm.
3: Dann sind sie wieder weggegangen für 2 Wochen Ferien. Und dann hat mein Zahnarzt so spontan angerufen, so, ey, du musst Dentalhygiene machen. Mhm. Er kam, er so, ah, Weisheitszahn, dann kommst du gerade nächste Woche raus. Und ich so, ah, danke vielmals für den.
1: Oh Mann.
3: Ja.
1: Oh Mann, ich bin froh, ich habe das schon hinter mir.
3: Ja.
1: Ich glaube. Also ich habe noch 2, aber ich glaube, die müssen nicht mehr raus. Hoffentlich.
3: Ja, ich hoffe es für dich.
1: Ich hoffe es.
3: Ja.
1: Ja, gut. Machen wir weiter.
3: Ja, ein bisschen Musik.
1: Ein bisschen Musik.
3: Yay.
1: Falls du da draußen nämlich gerade auch Zahnschmerzen hast oder irgendwie im Bett liegst mit Weisheitszahn rausgenommen, I don't know. Dann gibt es jetzt für dich den Song «Now or Never».

Das war gerade der Song «Popstar» von Fat Schaudi. 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

0: In der letzten Kater-Sendung hat sich der Ennio an drei Bands gewagt. Eine davon ist die Band Subline. Wir hören gerade kurz rein in den Song «Ensenada». Sublime ist eine Ska-Punk-Band aus den 90er Jahren. Aufgrund von einer Heroin-Überdosis hat der Sänger Bradley Nowell den Release von seinem Album, weil es ihm den Durchbruch versprochen hat, gestorben. Er hat dort einen Sohn gehabt und der hat 30 Jahre später mit der Originalbesetzung von Sublime das nächste Album veröffentlicht. Die anderen zwei KünstlerInnen, die der Ennio noch vorgestellt hat, ist einmal das Duo Coco und Joyce Manor.
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1: Wir gehen jetzt im Dreifach hier auf Dreifach weiter mit Musik. Du hörst den Song «Magpie».

0: Rosie Plane mit Agreeing for Two hast du hier im Dreifach auf Dreifach gelost. Wir haben jetzt 7:58. Wir machen weiter mit den Nachrichten.
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2: Die Bevölkerung der Stadt Luzern hat 2025 deutlich mehr Bussen müssen zahlen. Die Jahresrechnung zeigt, dass 2025 etwa 2,5 Millionen Franken eingenommen worden sind. 2024 sind das noch 636'000 Franken gewesen, so Zentral Plus. Vergleicht man die Zahlen mit anderen Städten, sieht man, Luzern ist recht gut weggekommen. In Winterthur leben die Leute haben 2025 pro Kopf knapp dreimal so viel gezahlt wie die Luzerner Bevölkerung. Eine Kita im Kanton Bern hat ihre Massnahmen zur Verbesserung von Missbrauchsvorwürfen eingeleitet. Schon im Sommer 2025 hat eine Familie einen Vorfall gemeldet, wo ein Betreuer ein Kind unangemessen angelangt hat. Dort ist es aber nur bei einem Gespräch zwischen der Kita-Leiterin, der Mutter und dem Betreuer gekommen. Mehr ist dort nicht passiert, so schreibt das SRF. Jetzt im Februar ist der gleiche Betreuer ein zweites Mal gemeldet worden und ist so freigestellt worden. Aus diesem Grund ist ein umfassendes Schutzkonzept und ein Meldeprozess in Zusammenarbeit mit dem Kinderschutz Schweiz erarbeitet worden. Das US-Militär hat ein Boot von mutmaßlichen Drogenschmugglern angegriffen und dabei drei Männer getötet. Das Schiff hat sich angeblich auf einer bekannten Drogenhandelsroute im östlichen Pazifik befunden, so das zuständige US-Regionalkommando Southcom auf der Plattform X. Das Militär hat den Männern vorgeworfen, im Drogenschmuggel verstrickt zu sein. Auf Anordnung vom US-Präsidenten greift das US-Militär seit dem letzten Herbst Boote auf der Karibik und im östlichen Pazifik regelmässig an.
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2: Ja, wir haben mal einen Blick aufs Wetter. Heute wirst du eigentlich keine Sonnenstrahlen zu sehen bekommen. Es wird den ganzen Tag regnen. Wir werden Höchsttemperaturen von knapp 13 Grad haben. Es wird aber auch dafür nicht so kalt. Wir werden eine Tiefsttemperatur von 9 Grad haben. Momentan auf unserem dreifachen Wetterdach haben wir auch 9 Grad.
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0: Im Dreifach mit der Ronja und mir, der Schiele, geht es weiter mit Musik. Du hörst Stay Useless.

0: Maura Michelle mit Obsessed hast du gerade gehört.
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0: Unser Album von der Woche ist von der Nalan und heisst 2009. Nalan ist eine Künstlerin aus Deutschland und tönt in etwa so.
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0: Kleine Indie-Sound aus Deutschland. Und abgesehen von ihrer Solo-Karriere ist Nalan Mitglied vom Trio Gaddafi Golds. 2019 hat sie ihre Karriere mit dem Album «I'm Good, The Crying Tape» gestartet. Die Musik auf dem Album hat genau den Vibe vom Titel. Es gibt so die nostalgischen Vibes. Und wenn ich an das Ganze denke, dann denke ich so an ein Bild von höherem Gras, Waldrand, Golden Hour. Und das ganze Bild wird aufgenommen, aber mit einem Nokia. Und das gibt dann halt so ja, den Retro-Vibe rein. Und es fühlt sich auch voll so DIY-mäßig an. Man hört so ein bisschen die rohen Instrumente, die aufgenommen worden sind. Rein inhaltlich will Nalan uns Erinnerungen und Verklärung von alten Zeiten überbringen. Wir hören jetzt in voller Länge den Nalan ihren Song «Down the Drain», hier im Dreifach.

0: Nalan mit «Down the Drain» aus unserem Album der Woche. 2009 hat es geheissen.
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0: Weiter geht's im Dreifach mit Musik von Frost Children Marigold.

0: Real to Me hast du gerade gehört, hier im Dreiwach mit Ronja und mir, der Schil.
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0: Ronja, hast du in diesem Frühling schon mal die nervige Erfahrung gemacht, irgendwie am Abend, bist du im Garten oder am Waldrand und nachher sind so die blöden Maikäfer rum gewesen?
2: Das Jahr zum Glück noch nicht. Mhm. Betonung auf noch nicht.
0: Genau.
2: Letztes Jahr ein paar crazy Momente gehabt, wo es wirklich crazy viel gehabt hat. Mhm. Aber ich hoffe das Jahr auf etwas weniger, weil letztes Jahr war es wirklich krass gewesen.
0: Mhm. Und dann kommen sie immer so in Schwärmen an.
2: Oh ja, oh ja.
0: Und du bist so, yo, von wo kommen jetzt irgendwie so 10 von diesen Maikäfern? Und du bist so, weg, weg, weg, weg, weg.
2: Ja, so. Woher kommen die? Was machen die? Für was sind die gut? Ich bin recherchieren, für was sie gut sind. Mhm. Ich habe herausgefunden, dass es tatsächlich wirklich einen Sinn hat. Mhm. Macht Sinn.
0: Hat Natur irgendwie meistens ja. So? Irgendwie.
2: Ja, und zwar sind sie Teil von unserem gut funktionierenden Ökosystem. Mhm. Und zwar tun die Larven, wo sie sind, ich glaube, die sind irgendwie 4 Jahre oder so, habe ich gelesen.
0: Ja, im Boden.
2: Die chillen 4 Jahre im Boden. Und dort tun sie eigentlich den Boden immer wieder auflockern. Mhm. Und durch Lüftung vom Boden eigentlich machen. Sind dafür zuständig oder so, halt, dass die Bodenqualität besser bleibt oder gut bleibt. Und wenn sie dann ausgewachsen sind und am Fliegen sind, sind sie tatsächlich Nahrungsquellen von
0: Vögeln,
2: Fledermäuse und anderen Wildtieren. Also sie haben wirklich einen Sinn. Mhm. Sie sind nicht einfach unnötig da. Und würde den Maikäfer gehen, gibt es auch einen Verlust für andere Arten, weil man könnte ja da das...
0: die Kette von...
2: Ja, ja, es ist keine Kette, Achtung, es ist ein Netz.
0: Stimmt, es ist ein Netz.
2: Ja, es ist ein Netz. Und würde es keine Maikäfer mehr geben, würde das Netz da ein bisschen in sich ineinander reingehen.
0: Ei. Hast du gewusst, in dem Netz war früher auch der Mensch, der den Maikäfer vergessen hat? Crazy, gell? Also so früher, Mitte vom 20. Jahrhundert, hat man den Maikäfer noch als Proteinquelle gebraucht. Man hat Mehl gemacht aus dem Maikäfer und dann halt eine Suppe daraus gemacht.
2: Also Mehlsuppe aus
0: Maikäfer, ja.
2: Mm.
0: Crazy, gell?
2: Kann man auch mal machen.
0: Ja, mega gern. Oder man hat sie als Süßigkeit können kaufen.
2: Süßigkeit?
0: Mit kandierten, also mit Zucker drüber. Genau.
2: Das stelle ich mir ein bisschen nasty vor.
0: Genau.
2: Muss ich sagen.
0: Ja, ich finde es auch nicht so appetitlich. Ich hoffe, du da draußen hast vielleicht gerade ein besseres zum Morgen vor dir und nicht Maikäfer. Ja, auf jeden Fall, wir machen jetzt weiter mit ein bisschen Musik. Nämlich mit dem Song «Tonight» von Girls Weed Voiced.

0: Den Song «Tonight» hast du hier gerade gehört. Im Dreifachdorf Dreifach. Mit mir, der Schill und der Ronja, wo euch jetzt die Nachrichten wird, präsentieren.
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2: Die Bevölkerung der Stadt Luzern hat 2025 deutlich mehr Bussen zahlen. Die Jahresrechnung zeigt, dass 2025 etwa 2,5 Millionen Franken eingenommen worden sind. 2024 sind das noch 636'000 Franken gewesen. So schreibt es Central Plus. Eine Kita im Kanton Bern hat ihre Massnahmen zur Verbesserung von Missbrauchsvorwürfen eingeleitet. Schon im Sommer 2025 hat eine Familie einen Vorfall gemeldet. Dort ist es aber nur bei einem Gespräch zwischen Kita, der Mutter und dem Betreuer geblieben. Mehr ist nicht passiert, so schreibt das SRF. Jetzt im Februar ist der gleiche Betreuer ein zweites Mal gemeldet worden. Aus diesem Grund ist ein umfassendes Schutzkonzept und ein Meldeprozess in Zusammenarbeit mit dem Kinderschutz Schweiz erarbeitet worden. Das US-Militär hat ein Boot von mutmaßlichen Drogenschmugglern angegriffen und dabei 3 Männer getötet. Das Schiff hat sich angeblich auf einer bekannten Drogenhandelsroute im östlichen Pazifik befunden. So die zuständige US-Regionalkommand Southcom auf der Plattform X. Das Militär hat den Männern vorgeworfen, im Drogenschmuggel verstrickt zu sein. Auf Anordnung des US-Präsidenten greift das US-Militär seit letztem Herbst Boot auf der Karibik und im östlichen Pazifik an.
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2: Heute wird es den ganzen Tag regnerisch. Es regnet eigentlich den ganzen Tag. Du wirst vielleicht am Abend kurz vor Sonnenuntergang kurz ein paar Sonnenstrahlen gesehen bekommen, aber Sonne suchen lohnt sich heute definitiv nicht draussen. Wir werden auch Höchsttemperaturen von knapp 13 Grad haben. Momentan auf unserem dreifachen Wetterdach haben wir 10 Grad.
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0: Bei uns geht es jetzt aber erstmal weiter mit Musik. Du hörst Tough von Naya Smith.

0: Das war der Song «Baba Fan». Wir haben nachher Zeit für die Presseschau und Ronja, meine Kollegin hier, hat schon mal in die Zeitungen geschaut und wird uns schon mal erzählen, auf was wir uns hier nachher freuen können.
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2: Ja, ich habe hier wieder mal ein bisschen in die Luzerner Zeitung hineingeschaut. Und ich würde sagen, sie haben es genailed wieder mal. Wortspiel. Und zwar wollte ich hier nicht schon zu viel verraten. Ich sage mal nur, es hat einen grossen. Wie heisst das? Ich habe es vergessen.
0: Titel?
2: Titel. Ja, Titel. Und zwar Kampf der Klick-Klack-Kakophonie. Wow. Wow.
0: Was auch immer das heisst.
2: Was passiert dort? Wir finden es raus.
0: Wir finden es raus. Nach dem nächsten Song «The Science» von Nayana It's.

0: du hast gerade Designs gelost. Und ich möchte jetzt wissen, was es mit dem Wort Klick-Klack-Kakophonie auf sich hat. Für das lassen wir die Presseschau.
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3: Ja, wir haben es ja vorhin schon gesagt, es geht um die Schlagzeile «Kampf der Klick-Klack-Kakophonie». Und ich kann dich aufklären. Und zwar geht es hier darum, um das Computerzubehör und den Hersteller Logitech. Und zwar werden uns hier auf dieser Seite 11, ist noch relativ früh, gibt es also wirklich, das ist eigentlich die ganze Seite, geht es darum, ja, wie man das handelt, wenn man lange Fingernägel hat und muss schreiben auf der Tastatur. Und jetzt die Chefin vom Computerzubehör Logitech hat auf das Bezug genommen und hat gesagt, eben, dass sie schauen, dass sie für alle können Sachen herstellen, dass es für niemanden Einschränkungen oder so gibt. Und sie hat uns sogar Tipps auf den Weg mitgegeben. Also falls du lange Fingernägel hast und willst wissen, wie du am besten kannst tippen, dann gibt es da keine universelle Lösung, wie sie sagen, aber eben Ratschläge. Und zwar zuerst mal deinen eigenen Tippstil erkennen. Tippst du auf den Fingerkuppen oder auf den Nagelspitzen? Das zweite ist, auf Oberflächenstruktur achten. Also, was für eine Beschaffenheit, was für eine Struktur hat die Tastatur? Und auf dem Smartphone kannst du üben, heisst es so. Und zwar kannst du auf der Seite vom Daumen statt mit der Kuppe. Und die Technik lässt sich auch teilweise auch auf der Tastatur übertragen. Also, es könnte funktionieren. Und Komfort vor Geschwindigkeit. Und zwar dauert es ein bisschen, bis sich das Muskelgedächtnis an das anpasst. Also haben Sie Geduld und konzentrieren sich zunächst auf Präzision, bevor Sie wieder Ihre alten Tippgeschwindigkeiten erreichen. Das sind ein paar Tipps, die uns hier auf dieser mega grossen Schlagzeile gegeben worden sind mit dem Kampf der Klick-Klack-Kakophonie. Ja, was die LZ hier wieder gemacht hat, ist tough. Also falls du lange Fingernägel hast und willst Tipps haben, gang auf Seite 11 schauen.
0: Finde ich auch, danke.
3: Geil.
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0: Eieiei, Fingernägel und Tippen. Ja, ob das jetzt so wirklich das ist, wo man darüber berichten muss, I don't know. Wir machen weiter mit Musik. Garden Party Prod. Himself.

0: Zinobio von Melvi ist das gewesen. Es ist 3 vor 9 hier auf Dreifach. Du hörst es Dreifach mit mir, der Schil und der Ranja, die euch jetzt Nachrichten ein bisschen näher bringt.
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2: Die Bevölkerung der Stadt Luzern hat 2025 deutlich mehr Bussen müssen zahlen. Die Jahresrechnung zeigt, dass 2025 etwa 2,5 Millionen Franken eingenommen worden sind. 2024 sind das noch 636'000 Franken gewesen, so Zentral Plus. Vergleicht man die Zahlen mit anderen Städten, sieht man, Luzern ist recht gut weggekommen. In Winterthur lebende Personen haben 2025 pro Kopf knapp dreimal so viel gezahlt wie die Luzerner Bevölkerung. Ein Kita im Kanton Bern hat ihre Massnahmen zur Verbesserung von Missbrauchsvorwürfen eingeleitet. Schon im Sommer 2025 hat eine Familie einen Vorfall gemeldet, wo ein Betreuer ein Kind unangemessen angelangt hat. Dort ist es aber nur bei einem Gespräch zwischen der Kita-Leiterin, der Mutter und dem Betreuer geblieben. Mehr ist nicht passiert, so sagt das SRF. Jetzt im Februar ist der gleiche Betreuer ein zweites Mal gemeldet worden und ist so freigestellt worden. Aus diesem Grund ist ein umfassendes Schutzkonzept und ein Meldeprozess in Zusammenarbeit mit dem Kinderschutz Schweiz erarbeitet worden. Die Schweizer Bergbahnen haben in der vergangenen Wintersaison weniger Gäste verzeichnet als im Winter vorher. Insgesamt haben sie in der Saison 25-26 2% weniger Gäste transportiert als im Vorjahr, wie Seilbahnen Schweiz mitteilt. Wegen der wenigen Schneefälle hat die Saison äußerst schlecht gestartet. Aber auch über die Feiertage ist das Geschäft schlechter gelaufen als im Vorjahr. Und Saisonende ab Mitte März hat dann einen schwachen Saisonstart aber praktisch kompensieren können. Für Saisonmonitoring wertet der Branchenverband Seilbahnen Schweiz jeweils die Gästeanzahl von über 140 Mitgliedern aus der ganzen Schweiz aus.
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2: Go Sonne suchen wird heute schwierig. Es regnet den ganzen Tag. Du wirst, wenn überhaupt, am Abend 1-2 Sonnenstrahlen zu sehen bekommen. Aber es lohnt sich definitiv nicht, nach denen zu suchen. Wir werden trotzdem Höchsttemperaturen von etwa 13 Grad haben. Und momentan auf unserem Dreifach-Wetterdach haben wir 11 Grad.
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0: Und bei uns geht es jetzt weiter mit Musik. Mit dem Song 404 Sad Bitch for Guess Me.

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0: Birdsong von Tiramis Sadness war das. 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
2: In der letzten Gaffa-Sendung sind Lena und Eddy in der Popmusik am Umschauen. Dort sind sie dann doch noch auf Instrumente der klassischen Orchester getroffen. 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Die hat zuerst in der klassischen Musikszene gearbeitet und dann durch Improvisationen auf die Popmusik aufmerksam geworden und direkt dort eingetaucht. 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Wir lassen gerade mal kurz rein, wie das dort tönt. Das ist «Hold On» vom neuesten Album von Coco Elane. 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
0: Jetzt im Dreifach mit Ronja und mir, der Schill, geht es weiter mit dem Song «Hold My Place» von Lance.

0: Miss Ray mit dem Song Miss You hier im Dreifach auf Dreifach.
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0: Und aus unserer eigenen verträumten Traumwelt steigen wir in eine ganz andere Welt ein, die uns manchmal auch etwas fremd ist. Wir gehen in die Welt der grossen Dichter und Denker.
2: O Täler weit, o Höhen, o schöner grüner Wald, du meiner Lust und Wehen, andächtigter Aufenthalt. Da draußen stets betrogen, saust die geschäftigte Welt, schlag noch einmal die Bogen um mich, du grünes Zelt. Wenn es beginnt zu tagen, die Erde dampft und blinkt, die Vögel lustig schlagen, dass dir dein Herz erklingt, da mag vergehen, verwehen, das trübe Erdenleid, da sollst du auferstehen in junger Herrlichkeit. Da steht im Wald geschrieben ein stilles, ernstes Wort von rechtem Tun und Lieben und was des Menschen hort. Ich habe treu gelesen, die Worte schlicht und wahr, und durch mein ganzes Wesen ward's unaussprechlich klar. Bald werd ich dich verlassen, fremd in der Fremde gehen, auf bunt bewegten Gassen des Lebens Schauspiel sehen, und mitten in dem Leben wird deines Ernstens Gewalt mich einsam erheben, so wird mein Herz nicht alt.
0: Danke, Ronja, fürs Vortragen. Das ist das Gedicht «Abschied» vom Eichendorff gsi. Ronja, kannst du auch uns das ein bisschen noch einordnen?
3: Ja, also es geht eigentlich rein inhaltlich darum, dass es das lyrische Ich, also der, was liest, flüchtet eigentlich in eine Fantasiewelt in Form von einem Wald, um dem hektischen Alltag, wo da unten auf bunt wegten Gassen beschrieben worden ist, zu entgehen und den Wald oben auch mit dem Zelt, das zählt eigentlich als Schutz- und Zufluchtsort eben von dieser chaotischen und hektischen Welt und ist durch eine melancholische und sehnsüchtige Atmosphäre gekennzeichnet. Das ist alles, was ich über das Infos kann. Also ausser halt noch so Reimschema und so, aber ja, ich glaube, das interessiert niemand.
0: Das wollen wir jetzt nicht wissen.
3: Nein,
0: okay. Also es ist eine Flucht in eine andere Welt.
3: In die Natur eigentlich.
0: In die Natur.
3: In Natur, ja.
0: Okay.
3: Flüchtest du dich hoffentlich auch manchmal von der hektischen Welt in die Natur? Gehst mal ein bisschen in den Wald oder so?
0: Genau.
3: Touch some grass.
0: Genau. Und das ist mir jetzt auch schon wieder zu viel Gedichtanalyse gewesen. Ja. Ich würde sagen, wir flüchten einfach wieder in Musik.
3: Ja, das ist auch gut.
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0: Called Charlie von Carl hören wir jetzt.

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0: Nasir mit «So Many Times» hast du gerade gehört, hier im Dreifach auf Dreifach mit mir, der Schill, und der Ronja, die euch jetzt die News erzählt.
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2: Die Bevölkerung der Stadt Luzern hat 2025 deutlich mehr Bussen müssen zahlen. Jahresrechnung zeigt, dass etwa dass 2025 etwa 2,5 Millionen Franken eingenommen worden sind. 2024 sind das noch 36'000 Franken gewesen. So schreibt Central Plus. Ein Kita im Kanton Bern hat ihre Massnahmen zur Verbesserung von Missbrauchsvorwürfen eingeleitet. Schon im Sommer 2025 hat eine Familie einen Vorfall gemeldet. Dort ist es aber nur bei einem Gespräch zwischen Kita-Leiterin, der Mutter und dem Betreuer geblieben. Mehr ist dort nicht passiert, so berichtet das SRF. Jetzt im Februar ist der gleiche Betreuer ein zweites Mal gemeldet worden. Aus diesem Grund ist ein umfassendes Schutzkonzept und ein Meldeprozess in Zusammenarbeit mit dem Kinderschutz Schweiz erarbeitet worden. Schweizer Bergbahnen haben in der vergangenen Wintersaison weniger Gäste können zählen als in den Winter vorher. Insgesamt haben sie in der Saison 25/26 2% weniger Gäste transportiert als im Vorjahr. Wegen der wenigen Schneefälle hat die Saison äußerst schlecht angefangen. Aber auch über den Ferientag ist es schlechter gelaufen als im Vorjahr. Saisonende ab Mitte März hat dann aber den schwachen Saisonstart praktisch kompensieren können.
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2: Ja, es ist sehr regnerisch heute. Wenn du Sonne watchst, dann bist du wahrscheinlich heute falsch. Es wird praktisch keine Sonne geben heute. Es wird den ganzen Tag regnen. Wir werden Höchsttemperaturen von 13 Grad heute haben. Momentan auf unserem Dreifach-Wetterdach haben wir 12 Grad.
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0: Und wir machen weiter mit Musik. Du bekommst den Song «Oranges» von der Ada Lia.

0: Cherry Sunday von Hardcore Girl hast du gerade gelost und wir machen weiter mit unserem besten Stück.
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0: Unser bestes Stück vom Tag heisst Birkin und ist von Kurdi Klimax. Der Track ist am 30. April rausgekommen, also letzte Woche. Und angefangen hat alles bei ihm in einer random Nacht, wo er Juice WRLD gehört hat und sich dann dazu entschieden hat, auch ernsthaft Musik zu machen. Er hat mit dem Handy und Bandlab angefangen in seinem Zimmer in Lagos. Und auf unserem besten Stück rappt er auf einen Beat, ja, weil er eher ruhig ist und träumerisch. Und es erinnert mich ziemlich an Juice WRLD wegen der träumerischen Beats mit dem fast schon melancholischen. Vor allem das Lied «All the girls are the same» vom Juice WRLD erinnert mich recht daran. Das kennt ihr wahrscheinlich alle. Wir hören jetzt aber unser bestes Stück «Birkin» von Kurdi Klimax.
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0: Song Birkin vom Kurdi Klimax ist das gewesen, unser bestes Stück.
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0: Und weiter geht's jetzt mit dem Song Things to Make You Smile von Ryan Brazil.

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0: Eishockey von Kerosin 95 hast du hier im Dreifach gerade gelassen.
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0: Es ist Zeit für die Zündschnur. Ein Moment in unserem Alltag, wo wir richtig genervt waren. Ronja, du darfst anfangen.
2: Ja, wie ich schon vorhin gesagt habe, bin ich im Europapark in den Ferien. Mhm. Und dort gibt es ja die neue Bahn Voltron.
0: Ja.
2: Und die ist ja crazy im Hype.
0: Ja, auch und schon wieder ein
2: bisschen also, am Abflach, aber immer noch crazy ja. Hype. Und wir sind angestanden. Es hat geheißen, 50 Minuten anstehen, okay, für Voltron.
0: Kann man machen.
2: Ja. Dann sind wir rein und dann haben wir, no joke, eine Stunde oder so gewartet. Und dann irgendwann ist es einfach nicht mehr vorangegangen. Und dann ist so ein Durchsack gekommen, so, entschuldigen Sie die längeren Wartezeiten und so, es hat irgendeine Störung. Mm. Und unser Kollege noch so gesagt, so, wenn die Bahn jetzt
0: schließt,
2: dann crash out. Weil wir sind jetzt schon eine Stunde drin gestanden.
0: Mm-hmm.
2: Rat mal, was passiert ist. Es ist Durchsack gekommen, wir bitten alle aus dem Wartebereich rauszugehen. Die Bahn ist geschlossen aufgrund von technischen Problemen. Und wir sind über eine Stunde schon dort gestanden. Und so, es hat geheißen, wir erwarten 50 Minuten.
0: Mm-hmm.
2: Boah, ich war so genervt. Weil es ist an sich nicht, also, es ist nicht so schlimm.
0: Ja.
2: Aber es ist halt, du hast eine Stunde verloren.
0: Eben.
2: Und du bist eine Stunde dort einfach gestanden. Und wir sind dort rausgelaufen. Und wir haben so Anschiss gehabt, bei der nächsten Bahn anzustehen, weil du einfach doppelt angestanden bist. Du hast keinen Spass dazwischen gehabt.
0: Oh, gesehen.
2: Ehrenlos gewesen.
0: Nachher hast du gar nicht. Also bist du gar nicht mit dem Voltron gefahren?
2: Doch, da sind wir nebendran. Mhm. Euromir war über. Und dann haben wir gesehen, dass sie ein paar Testläufe macht. Und dann haben wir gesehen, okay, sie geht jetzt wieder auf. Und dann haben wir 40 Minuten oder so gewartet beim zweiten Mal.
0: Okay.
2: Ist okay. Aber okay.
0: Immerhin.
2: Ja.
0: Ja, ich gesehen. Ich hatte diese Woche auch also so einen mega kleinen Zündschnurmoment. Ich war selber geschult. Und zwar habe ich nicht gecheckt, dass in Luzern die Läden am 7. Uhr zumachen. So, ich wohne jetzt halt so seit 2-3 Monaten schon in Luzern, aber ich habe es irgendwie nicht gecheckt. Ich war einfach so, ja okay, der Denner bei mir in der Nähe macht am 7. zu.
2: Ja.
0: Und dann bin ich so, habe ich posten, ich habe nichts mehr im Kühlschrank gehabt. Und nachher habe ich so gegoogelt, okay, Denner hat zu, ja, dann gehe ich halt in den nächsten Migros oder so. Alles zu gewesen, bin ich so, hä? Wieso hat alles am 7. zu? Erstmal gegoogelt, okay, es gibt ein Gesetz in Luzern, dass alles am 7. muss zumachen. Bin ich so, Alter, was? Ja, es war nicht so schlimm, weil ich bin nachher einfach am Bahnhof gegangen.
2: Ja, der Bahnhof hat immer offen.
0: Genau, aber ich war irgendwie so, hä? Das
2: ja.
0: Macht gar keinen Sinn.
2: 7 ist zu und dann gibt es noch Obenverkauf. Am Donnerstag oder am Freitag ist unterschiedlich.
0: Deswegen hätte
2: ja.
0: Ich... Ah, okay, ja. Ja, es war eigentlich nicht so schlimm, weil ich war so, hä? Ich will jetzt einfach nur schnell etwas posten zum Essen und dann extra noch am Bahnhof fahren. Ja, nicht so schlimm.
2: Anschiss, aber...
0: Genau.
2: Immerhin.
0: Genau. Das war es mit unserem Zündschnur-Moment aus dem Alltag. Nächste Woche gibt es wieder neue sicher.
2: Ja, hoffentlich nicht.
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0: Wir machen weiter mit Musik, mit dem Song TMB.

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0: Sugar Daddy von Ice Sadie hast du gerade gehört. Wir haben 3 vor 10 und es ist Zeit für die letzten Nachrichten im 3-Wach, präsentiert von der Ronja.
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2: Die Bevölkerung der Stadt Luzern hat 2025 deutlich mehr Bussen zahlen. Die Jahresrechnung zeigt, dass 2025 etwa 2,5 Millionen Franken eingenommen worden sind. 2024 sind das noch 636'000 Franken gewesen, so schreibt es Zentral Plus. Vergleicht man die Zahlen mit anderen Städten, sieht man, Luzern ist recht gut weggekommen. In Winterthur lebende Personen haben 2025 pro Kopf knapp 3-mal so viel gezahlt wie die Luzerner Bevölkerung. Eine Kita im Kanton Bern hat ihre Massnahmen zur Verbesserung von Missbrauchsvorwürfen eingeleitet. Schon im Sommer 2025 hat eine Familie einen Vorfall gemeldet, wo ein Betreuer ein Kind unangemessen angelangt hat. Dort ist es aber nur bei einem Gespräch zwischen der Kita-Leiterin, der Mutter und dem Betreuer geblieben. Mehr ist nicht passiert, so schreibt das SRF. Jetzt im Februar ist der gleiche Betreuer ein zweites Mal gemeldet worden und ist so freigestellt worden. Aus diesem Grund ist ein umfassendes Schutzkonzept und ein Meldeprozess in Zusammenarbeit mit dem Kinderschutz Schweiz erarbeitet worden. Schweizer Bergbahnen haben in der vergangenen Wintersaison weniger Gäste verzeichnet als im Winter vorher. Insgesamt haben sie in der Saison 25-26 2% weniger Gäste transportiert als im Vorjahr, wie die Seilbahn Schweiz mitteilt. Wegen der wenigen Schneefälle hat die Saison äußerst schlecht gestartet, aber auch über die 4 Tage ist das ganze Geschäft schlechter gelaufen als im Vorjahr. Aber das Saisonende ab Mitte März konnte den schwachen Saisonstart praktisch kompensieren.
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2: Viel Sonnenstrahlen wird es heute nicht geben. Du wirst eventuell 1-2 am Abend sehen. Aber hauptsächlich, wenn du in den Himmel schaust, wird es grau sein und ihr werdet Regentropfen ins Gesicht kommen. Wir werden Höchsttemperaturen von 14 Grad heute haben. Momentan auf unserem 3-fach Wetterdach haben wir 12 Grad.
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0: Und somit neigt sich das 3-fach am Ende zu. Wir lassen dich jetzt im Tag starten ohne uns. Hat das Sinn gemacht? Nein. Auf jeden Fall geht es weiter mit dem Song «Everyone Knows» von Ego Seed.

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0: Diaspora Baby von Milena Pantagonia und Dashcam. Wir gehen rein mit den News.
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0: In einem Prozess in Basel-Land wird eine lebenslange Freiheitsstrafe für einen brutalen Femizid gefordert. 2024 tötet ein Mann seine Ehefrau in Binnigen. Der Ehemann gesteht seine Tat. Verteidigung vom Anklagten plädiert darauf, dass der Mann aus Notwehr gehandelt hat, da er von seiner Frau angegriffen worden wäre. Notwehrdarstellung sei wieder leid, so die Staatsanwältin. Der Beschuldigte sagt, er habe seine Frau aus einem Abwehrchaos getötet. Gerichtsmedizin findet jedoch keinen Hinweis darauf, dass seine Aussagen stimmen würden. Die Frau ist von ihrem Partner erwürgt worden. Dass ihr noch Schlimmeres angetan worden ist, hat man während dem Prozess auch noch herausgefunden. Der Vorwurf lautet «Jetzt Mord und Störung vom Totenfrieden». Ein Urteil wird die nächste Woche erwartet, so berichtet SRF. Die Grünen verlangen, dass die umstrittene Maßvoll-Demo gestoppt wird. 2500 Menschen haben die Petition zur Hinderung vor der Demo am 9. Mai bereits unterschrieben. Die Grünen haben bereits Kontakt zum Luzerner Stadtrat aufgenommen. Die Luzern bleibt aber bei der Bewilligung. Die Grünen fordern, dass der öffentliche Raum nicht klar rechtsradikalen und gewaltbereiten Personen eine Bühne geben sollte. An der Demo selber sollten nämlich auch Mitglieder von der rechtsradikalen Gruppe Die Junge Tat wie auch ausländische rechtsextreme Parteien angekündigt sein. Das berichtet Central Plus. Eine Passagierin von der Swiss wird Ende April von einem Mann sexuell belästigt. Andere PassagierInnen bemerken, wie die Frau angefasst und gefilmt wird, während sie schläft. Die Passagier wird daraufhin von den CrewmitgliederInnen umplatziert, nachdem auffällt, wie der Mann die Sitznachbarin berührt. Die Frau bestätigt, dass sie den Sitznachbar nicht gekannt hat. Der Täter hört aber nachdem er umplatziert wurde, ist immer noch nicht auf. Nach der Umplatzierung bringt er der Frau einen Zettel, wo drauf steht, sie sehen schön aus, wenn sie schlafen. Als er nach der Ankunft in Miami mit seinen Handlungen konfrontiert wird, lehnt er jegliche Vorwürfe ab und gesteht erst nach mehreren Zeugenaussagen, dass er sie belästigt hat. Der Mann wird wegen Fluchtgefahr und Gefahr für die Gesellschaft in Gewahrsam gehalten. So berichtet Watson.
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0: Es ist jetzt genau 12 Uhr. Ich hoffe, du hast ein feines Mittag vor deinem Näsli. Wir gehen jetzt nämlich rein mit der Mittagsinfo mit mir, der Luna.
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0: Wir hören jetzt Yakari von Chiara Sevasta.

0: Lucy Bling mit Blitz und Donner ist das gsi.
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0: Wie jeden Tag hören wir auch heute in einen Klassiker unserer Woche rein. Heute nämlich mit dem Song «Sisterland» von der Künstlerin Jojo vom Album «Make Way for the Mother Lord». Veröffentlicht hat im 1991 stattgefunden. Und die Jojo heisst mit dem bürgerlichen Namen Yolanda Whittaker und ist in Los Angeles, genau gesagt, im sozial angespannten Viertel South Central aufgewachsen. Seit sie Musik macht, bewegt sie sich im Hip-Hop und so auch das Album vom Klassiker der Woche «Make Way for the Mother Lane». Jojo hat schon früh den Weg in der männerdominierten Rap-Szene gefunden. Und durch die Ungleichheit, die sie zu spüren bekommen hat, ist sie schnell mal zu einer feministischen Ikone geworden in der Rap-Szene der 90er. Mit klarer Stimme, direkter Sprache und einem wachen Blick steht, ist sie für sich und andere Frauen in der Szene eingestanden. Doch nicht auf eine klassische Art, sondern prägt mit dem Anspruch, Respekt und Gleichberechtigung einzufordern. Und das alles über Musik, Lines und Haltung. Und genau in diesen Track lassen wir jetzt rein.
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1: Dann checkst du halt Wikipedia, musst du lernen.
2: Oh, sorry.
3: Yo, von Sisterland ist das gsi. Wir lassen jetzt als nächstes rein in Cave von Liv Alma.

0: wird eine lebenslange Freiheitsstrafe für einen brutalen Femizid gefordert. Der Beschuldigte sagt, er habe seine Frau aus einem Abwehrchaos getötet. Gerichtsmediziner finden jedoch keinen Hinweis darauf, dass seine Aussage stimmen würde. Die Frau ist von ihrem Partner erwürgt worden. Dass ihr noch schlimmeres Alter geworden ist, hat man noch während dem Prozess auch noch herausgefunden. Der Vorwurf lautet jetzt Mord auf Störung vom Totenfrieden. Ein Urteil wird die nächste Woche erwartet, so berichtet SRF. Die Grünen verlangen, dass die umstrittene Massvoll-Demo gestoppt wird. 2500 Menschen haben die Petition bereits unterschrieben zur Hinderung der Demo am 9. Mai. An der Demo selber sollten nämlich auch Mitglieder der rechtsradikalen Gruppe «Die junge Tat» wie auch ausländische rechtsextreme Parteien angekündigt sein. Das berichtet Central Plus. Eine Passagierin von der Swiss wird Ende April von einem Mann sexuell belästigt. Andere PassagierInnen bemerken, wie die Frau angefasst und gefilmt wird, während sie schläft. Der Passagier wird daraufhin von den CrewmitgliederInnen umplatziert, nachdem auffällt, wie der Mann die Sitznachbarin berührt. Die Frau bestätigt, dass sie den Sitznachbar nicht gekannt hat. Der Täter hört aber, nachdem er umplatziert wurde, ist immer noch nicht auf. Nach der Umplatzierung bringt er die Frau einen Zettel, wo drauf steht, sie sehen schön aus, wenn sie schlafen. Als er nach der Ankunft in Miami mit seinen Handlungen konfrontiert wird, lehnt er jegliche Vorwürfe ab und gesteht erst nach mehreren Zeugenaussagen, dass er sie belästigt hat. Der Mann wird wegen Fluchtgefahr und Gefahr für die Gesellschaft in Gewahrsam gehalten. So berichtet Watson.
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0: So, nachdem ich am Punkt das Wetter vergessen habe, gehen wir jetzt mit doppelt Energie rein. Und zwar ist es heute leider kein Badewetter. Es bleibt regnerisch mit Höchsttemperaturen von 14 Grad. Unser dreifaches Wetterdach misst gerade 13 Grad.
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0: So, wir machen weiter mit Musik. Und zwar gehen wir rein in den Song «Song for the Messenger» von Chanel Bratz.

0: «Qui dame de mi» von Isa T. Kame war das.
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0: So, wie jeden Mittwoch findet heute Abend die Sprechstunde statt. Wenn es dich mega fest interessiert, was heute in der Sprechstunde besprochen wird, dann darfst du nämlich jetzt Lena zulassen.
3: Hey, ja, bei uns geht es heute in der Sprechstunde unserer Kultursendung um eben genau das, Kultur in Luzern. Es geht ums Tanzfestival, das ab heute startet und bis am Sonntag dauert. Und ja, wir haben mit jemandem geredet, der uns ein bisschen erzählt, eben, was dort alles läuft.
0: Mega cool. Also wenn ich dich wäre, würde ich unbedingt reinhören.
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0: Es geht weiter mit Musik. Wir hören jetzt nämlich «Bedframe» von Anna Lilly.

0: Ekstase von Ino Casablanca. Und ich weiß nicht, wie es euch geht. Ich bin dahin richtig am Abtanzen, wenn ich den Banger höre. Ich hoffe, ihr habt bis jetzt eine tolle Mittagspause.
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0: Ja, wir gehen rein ins Fetti. Und zwar habe ich euch eine Geschichte mitgebracht von mir persönlich. Weil letzte Woche, Montag, ist meine Arbeitskollegin Ronja ins Büro gekommen nach ihrem Zahnarzttermin mit dem ausgezogenen Weisheitszahn. Und für die Leute, die auch schon müssen, ihren Weisheitszahn müssen ziehen müssen, das kann mega wehtun. Und Ronja hat es auch mega wehtun. Sie hat einfach nicht können lachen, sie hat nicht können reden. Und ja, ich muss gestehen, ich habe das auch ein bisschen witzig gefunden. Ja, zu dem Zeitpunkt habe ich aber noch nicht gewusst, dass ich am Mittwochmorgen aufstehen würde mit einem mega intensiv schmerzenden Weisheitszahn. Ja, ist nicht so cool gewesen. Ich habe ein paar Tage später nachher müssen 3 Spritzen bekommen und habe für nächste Woche auch schon einen Termin, wenn ich meinen Weisheitszahn rausziehen muss. Genau, und nachdem das passiert ist, habe ich mich mit der Frage auseinandergesetzt, Karma, was ist das eigentlich und wie funktioniert das? Weil Karma ist nämlich ein Begriff, der schon längst in unserem Alltag eingesickert ist. Und ich habe im Internet einen kleinen Bericht gefunden, der sagt, dass Karma das ist, was wir zurückbekommen, was wir verursacht haben. In diesem Leben oder im nächsten. So lässt sich Karma verstehen als eine Art energetisches Konto beim Universum. Ja, bei mir hat das Universum mega schnell zurückgeschlagen. Was du anderen nimmst, wird dir irgendwann genommen, denn das Leben strebt nach Ausgleich. Ja, mein Ausgleich ist da. Ich werde wahrscheinlich nächste Woche nicht können hier am Dienstag im Radio reden. Genau, das ist meine Geschichte über meine Zähne. Wir gehen weiter mit Musik, und zwar Eschi von Alevia.

0: Third Time Lucky von Rockband. Es ist jetzt auch schon eins. Wegen dem hören wir noch das zweitletzte Mal in die News rein.
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0: In einem Prozess in Basel-Land wird eine lebenslange Freiheitsstrafe für einen brutalen Femizid gefordert. 2024 tötet ein Mann seine Ehefrau in Binnigen. Der Ehemann gesteht seine Tat. Verteidigung vom Anklagten plädiert darauf, dass der Mann aus Notwehr gehandelt hat, da er von seiner Frau angegriffen worden wäre. Die Notwehrdarstellung sei wieder leid, so die Staatsanwältin. Der Beschuldigte sagt, er habe seine Frau aus dem Abwehrchaos getötet. Gerichtsmedizin findet jedoch keinen Hinweis darauf, dass seine Aussage stimmen würde. Die Frau ist von ihrem Partner erwürgt worden. Dass ihr noch Schlimmeres angetan wurde, hat man während dem Prozess auch herausgefunden. Der Vorwurf lautet jetzt Mord und Störung vom toten Frieden. Ein Urteil wird die nächste Woche erwartet, so berichtet SRF. Die Grünen verlangen, dass die umstrittene Maßvoll-Demo gestoppt wird. 2500 Menschen haben die Petition zur Hinderung der Demo am 9. Mai bereits unterschrieben. Die Grünen haben bereits Kontakt zum Luzerner Stadtrat aufgenommen, Luzern bleibt aber bei der Bewilligung. Die Grünen fordern, dass der öffentliche Raum nicht klar rechtsradikalen und gewaltbereiteten Personen eine Bühne geben sollte. An der Demo selber sollten nämlich auch Mitglieder von der rechtsradikalen Gruppe Die Junge Tat wie auch ausländische rechtsextreme Parteien angekündigt sein. Das berichtet Central Plus. Eine Passagierin von der Swiss wird Ende April von einem Mann sexuell belästigt. Andere PassagierInnen bemerken, wie die Frau angefasst und gefilmt wird, während sie schläft. Der Passagier wird daraufhin von den CrewmitgliederInnen umplatziert, nachdem auffällt, wie der Mann die Sitznachbarin berührt. Die Frau bestätigt, dass sie den Sitznachbar nicht gekannt hat. Der Täter hört aber, nachdem er umplatziert wurde, ist immer noch nicht auf. Nach der Umplatzierung bringt er der Frau einen Zettel, wo drauf steht, sie sehen schön aus, wenn sie schlafen. Als er nach der Ankunft in Miami mit seinen Handlungen konfrontiert wird, lehnt er jegliche Vorwürfe ab und gesteht erst nach mehreren Zeugenaussagen, dass er sie belästigt hat. Der Mann wird wegen Fluchtgefahr und Gefahr für die Gesellschaft in Gewahrsamhalt behalten. So berichtet Watson.
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0: Ja, wenn ich so aus dem Büro rausgehe, sehe ich leider keine Sonne. Es bleibt nämlich regnerisch heute mit Höchsttemperaturen von 14 Grad. Unser 3-fach Wetterdach misst jetzt gerade 13 Grad.
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0: Wir gehen rein mit Headache Feed Vegan mit Wholesale Anthem.

0: Many Faces von Dead Sports hast du gerade gelassen, hier auf Radio Dreifach. Heute Morgen haben Jill und Ronja unsere Morgensendung Dreifach moderiert. Und ich bin mega gespannt, was Ronja heute Morgen alles in der Zeitung so gefunden hat.
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3: Ja, wir haben es ja vorhin schon gesagt, es geht um die Schlagzeilen «Kampf der Klick-Klack-Kakophonie». Und ich kann dich aufklären. Und zwar geht es hier darum, um das Computerzubehör und den Hersteller Logitech. Und zwar werden uns hier auf dieser Seite, Seite 11, ist noch relativ früh, gibt es also wirklich, das ist eigentlich die ganze Seite, geht es darum, ja, wie man das handelt, wenn man lange Fingernägel hat. Und muss schreiben auf der Tastatur. Und jetzt die Chefin vom Computerzugehör, Logitech, hat auf das Bezug genommen und hat gesagt, eben, dass sie schauen, dass sie für alle können Sachen herstellen können, dass es für niemanden Einschränkungen oder so gibt. Und sie hat uns sogar Tipps auf den Weg mitgegeben. Also falls du lange Fingernägel hast und willst wissen, wie du am besten kannst tippen, dann gibt es da keine universelle Lösung, wie sie sagen, aber eben Ratschläge. Und zwar zuerst mal deinen eigenen Tippstil erkennen. Tippst du auf den Fingerkuppen oder auf den Nagelspitzen? Das zweite ist, auf Oberflächenstruktur achten. Also, was für eine Beschaffenheit, was für eine Struktur hat die Tastatur. Und auf dem Smartphone kannst du üben, heisst es da. Und zwar kannst du auf der Seite vom Daumen statt mit der Kuppe. Und die Technik lässt sich auch teilweise auch auf der Tastaturen übertragen. Also, es könnte funktionieren. Und Komfort vor Geschwindigkeit. Und zwar dauert es ein bisschen, bis sich das Muskelgedächtnis an das anpasst. Also, haben Sie Geduld und konzentrieren sich zunächst auf Präzision, bevor Sie wieder Ihre alten Tippgeschwindigkeiten erreichen. Das sind ein paar Tipps, die uns hier auf dieser mega grossen Schlagzeile gegeben worden sind mit dem Kampf der Klick-Klack-Kakophonie. Ja, was die LZ hier wieder gemacht hat, ist tough. Also falls du lange Fingernägel hast und willst Tipps haben, geh auf Seite 11 schauen.
4: Finde ich auch, danke.
3: Gerne.
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0: Ich habe leider momentan keine langen Fingernägel, aber falls ich wieder mal mega Bock habe auf lange Krallen, dann weiss ich jetzt auf jeden Fall, wie das ich meinen Bericht tippen muss. Und jetzt hören wir noch ein bisschen rein in Musik, denn die Mittagsinfo ist schon bald fertig. Du hörst Radio Dreifach mit mir, der Luna.

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0: Ruin the Tour von Glitch Baby. Ein Lied, das ich persönlich mega mag, weil ich mega viel Energie rausschütteln muss. So, und jetzt kommen wir noch zu unserem besten Stück, weil wie nämlich jeden Tag haben wir auch heute eins für dich vorbereitet.
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0: Unser bestes Stück vom Tag heisst «Birkin» und ist von Cordy Climax. Der Track ist am 30. April rausgekommen und angefangen hat alles bei ihm in einer random Nacht, wo er «Juice WRLD» gehört hat und beschlossen hat, sich ernsthaft der Musik zu widmen. Mit einem Handy und Bandlab hat er angefangen, aus seinem Zimmer in Lagos Musik zu machen. Auf unserem besten Stück rappt er auf einem Beat, weil er eher ruhiger und träumerischer ist. Träumerisch passt als Wort sehr gut, denn seine Stimme ist auch mit Echos beschmückt und das Cover passt wegen dem violetten Himmel auch rein. Er erinnert mich ziemlich an Juice WRLD, wegen der träumerischen Beats und dem fast schon melancholischen. Das Lied «All Girls Are the Same» erinnert mich vor allem an unser bestes Stück. Ja, dann lassen wir doch mal in den Track rein, «Birkin» von Cordy Climax.
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0: Birkin von Cardi Climax. Jetzt, nachdem ich das Lied gehört habe, erinnert es mich vielleicht fast auch ein bisschen an Lil Peep.
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0: Wir hören jetzt noch ins letzte Lied rein, «The Mask» Mim Jensen, bevor ich das letzte Mal euch die News erzähle. Und dann ist die Mittagsinfo auch schon fertig. Jetzt kommt «The Mask» mit Mim Jensen.

0: The Mask, Mim Jensen. Und mit dieser entspannten Atmosphäre gehen wir jetzt in unsere News rein.
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0: In einem Prozess in Basel-Land wird eine lebenslange Freiheitsstrafe für einen brutalen Femizid gefordert. Der Beschuldigte sagt, er habe seine Frau aus einem Abwehrkals tötet. Die Gerichtsmediziner finden jedoch keinen Hinweis darauf, dass seine Aussage stimmen würde. Die Frau ist von ihrem Partner erwürgt worden. Dass ihr noch Schlimmeres angetan wurde, ist, hat man während dem Prozess auch noch herausgefunden. Der Vorwurf lautet jetzt Mord und Störung vom Totenfrieden. Ein Urteil wird die nächsten Woche erwartet. Die Grünen verlangen, dass die umstrittene Massvoll-Demo gestoppt wird. 2500 Menschen haben bereits die Petition zur Hinderung von der Demo am 9. Mai unterschrieben. An der Demo selber sollten nämlich auch Mitglieder von der Rechtsradikalgruppe «Die junge Tat» wie auch ausländische rechtsextreme Partei angekündigt sein. Eine Passagierin von der Swiss wird Ende April von einem Mann sexuell belästigt. Andere PassagierInnen bemerken, wie die Frau angefasst und gefilmt wird, während sie schläft. Der Passagier wird daraufhin von den CrewmitgliederInnen umplatziert, nachdem auffällt, wie der Mann die Sitznachbarin berührt. Die Frau bestätigt, dass sie den Sitznachbar nicht gekannt hat. Als er nach der Ankunft in Miami mit seiner Handlung konfrontiert wird, lehnt er jegliche Vorwürfe ab und gesteht erst nach mehreren Zeugenaussagen, dass er sie belästigt hat. Der Mann wird wegen Fluchtgefahr und Gefahr für die Gesellschaft in Gewahrsam behalten. Das berichtet Watson.
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0: Ja, wenn ich nach der Mittagsinfo da aus dem Studio rauslaufe, habe ich leider noch keine Sonne im Gesicht. Es bleibt nämlich regnerisch heute. Erst am Wochenende erwartet mir dann ein bisschen Sonne, am Samstag mit Höchsttemperaturen von 23 Grad sogar. Mittlerweile misst unser Dreifachwetterdach immer noch nur 13 Grad.
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0: Das war es mit der Mittagsinfo. Wir haben 13:30. Das war meine erste Mittagsinfo für die einen oder die anderen, die immer wieder hier ein bisschen in die Mittagsinfo reinhören. Ihr habt gemerkt, ich habe ein paar Fehler gemacht. Ja, aber ich glaube, das ist Kick-Ass. Wegen dem es hat mir Spass gemacht. Ich wünsche euch einen schönen Nami. Ab der 5 Uhr für euch wieder die Lena und die Laura da mit der Stosszeit. Wir hören rein in einen angenehmen Sound von der Crystal Mary mit 73.

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0: Second Choice. Hast du gerade gehört? Und jetzt ist es schon gleich 5 Uhr und somit schon wieder Zeit, dass wir dich informieren, was in und um Luzern gerade alles so passiert.
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0: Ein internationales Forschungsteam hat eine neu entdeckte Schmetterlingsart nach dem Papst benannt. Der Papst Leo Schmetterling hat rötliche Flügel und ist etwa 2 cm breit. Entdeckt wurde ist der Schmetterling auf Kreta. Durch die Benennung nach dem Papst erhofft sich jetzt das Forschungsteam geistliche Unterstützung. Laut dem Tiroler Landesmuseum sollte der Papst seinen Einfluss nutzen und Menschen an ihre Verantwortung erinnern, die Natur zu bewahren. Heute war die erste Sprengung für den Murschacher Tunnel und somit der Startschuss für den Bau der neuen Achsenstrasse. Etwa 200 Leute sind extra für das auf Ingebol gereist. Die erste Zündung ist von der Olympiasiegerin Nina Christen ausgelöst worden. Sie ist die Tunnelpatin vom Murschacher Tunnel. Die Eröffnung wird vom Autotunnel 2033 sein, wie Central Plus berichtet. Am Samstag wird das neue Strandbad in Zug eröffnet. Nach 4 Jahren Planung ist es endlich soweit. Die Party am Chamer Fussweg wird doppelt so gross sein wie vorher. Das verratet Central Plus. Neben Sandstrand, neuem Poolbecken und Holzplattformen gibt es auch mehr Schatten und moderne Garderobe. Zusätzlich auch ein neues Restaurant mit direktem Blick auf den Zugersee. Ab dem 9. Mai wird das Zuger Strandbad also die Badegäste begrüssen.
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0: Liebe Lea, wie sieht es aus dem Himmel?
3: Also ich glaube, jeder, der das Fenster hat, der sieht, es ist nass und bewölkt und regnerisch. Und so bleibt es leider auch zumindest bis morgen. Am Freitag sollte die Sonne ein bisschen vorkommen aus den Wolken und somit auch die Temperaturen noch ein bisschen weiter hochziehen. Es sollte dann so schön bleiben bis am Samstag. Ja, und dann am Sonntag fängt es auch wieder an und es wird schlecht. Wir sehen es bis am Mittwoch sicher, bleibt es feucht. Nass, etwas blöd. Und auf unserem 3-fach-Wetterdach haben wir etwas mehr wie 12 Grad.
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0: Ja, es ist Zeit für Stosszeit. Jetzt ist wirklich Punkt 5. Die Lea und ich, die Lena, sind die nächsten 2 Stunden für dich da und dürfen dich in deinen Feierabend begleiten. Das nächste Song, den du jetzt gerade hörst, Little Girl von Luna Morgenstern.
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0: Suburbia. Hast du gehört von Snow So? Und jetzt ist es Zeit, dass ich dir etwas ganz anderes zeige. Zwar auch Musik, aber etwas, was vielleicht ein bisschen mehr noch dazu gehörst diese Woche. Unser Album von der Woche.
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0: Unser Album von der Woche, das heisst 2009 und ist von The Nalan.

Nalan ist eine Künstlerin aus Deutschland und ihre Karriere die hat schon 2019 angefangen, als sie ihr erstes Album rausgebracht hat. Ihr neuestes, eben 2009, hat sie am 24. April rausgebracht. Also ist noch gar nicht so alt. Die Stilrichtung denen bestimmt sie als Indie. Ganz anders heisst das Lied, das wir jetzt zusammen hören, Heavy Metal.

0: Heavy Metal von den Alan, unser heutiger Song aus dem Album der Woche. Ja, an Heavy Metal hat es mich persönlich jetzt nicht erinnert, aber gleich ein schöner Song, für zum gemütlich in den Feierabend zu starten.
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0: Wenn mehr yes. du hören über die Nalan oder ihre anderen Songs hören willst, dann geh unbedingt bei uns auf der Webseite unter dreifach.ch vorbeischauen. Dort findest du alles und noch viel mehr zu ihr. Wir hören dann natürlich aber noch zusammen ein bisschen weiter Musik, und zwar «Life Keeps Going».

0: von Europa hast du gehört, Hyper Island. Und ja, jemand ist auch immer wieder auf Island gekommen.
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0: Lea, du hast vorher erzählt, der Wal ist gestorben. Das habe ich gar nicht gewusst.
2: Ja, er ist also nicht offiziell gestorben, aber irgendwie wissen sie nicht mehr, wo er ist. Und es ist voll, also für mich ist völlig klar, dass der tot ist. Sorry.
0: Ich habe nur noch mitbekommen, dass er in dem Aquarium zurückgebracht worden ist.
2: Mhm. Die haben das irgendwie extra gemacht. So fahrendes Aquarium-mässig, um den wieder rauszuholen. Aber ganz ehrlich, also ein so wildes Tier kommt doch nicht an irgendeine Küste und denkt sich jetzt, komm, ich fahre mich da fest. Und dann wird man ihm helfen, dann geht er weg. Und dann würdest du mir sagen, dass er so dumm ist und das dann wieder macht und wieder macht und wieder macht. Der war die ganze Zeit schon am Sterben gewesen. Also,
0: ja, er hat einfach gerne Land.
2: Ja, der war zu schwach gewesen, der ist zu schwach gewesen, um wieder hoch und runter zu tauchen. Und ja, also, ich weiß auch nicht. Mich regt die ganze Situation richtig auf. Es gibt nämlich ganz viel. Leute, die haben sich Hope tätowieren lassen.
0: Ja.
2: Und wenn du das umdreht, liest, sieht es aus wie Adolf. Ja, also, ich weiß auch nicht. Das ist so eine komische Obsession und mir tut es dir hure leid, weil jetzt sind Leute so das am Beobachten und dann so, ja, der Timmy, es hat mir so leid getan, als ich den Timmy gesehen habe. Digga, mir tun andere Sachen leid und ja, ich weiß auch nicht. Was sagst du dazu?
0: Hey, ich habe ehrlich gesagt, glaube ich, das Einzige, was ich wirklich gesehen habe bei mir auf TikTok, war, wo Leute geschrieben haben, stell dir vor, du hast dir früher mal ein Tattoo stechen lassen von einem Wal und jetzt haben alle das Gefühl, dass es direkt angestochen ist. Das habe ich noch lustig gefunden, ab dann war es für mich eigentlich vorbei gewesen.
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0: Things to make you smile von Ryan Brazil. Hast du gerade gehört, du hörst die Stosszeit mit Lea und mir, Lena. Und jetzt ist es Zeit, um dich zu informieren.
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0: Ein internationales Forschungsteam hat eine neu entdeckte Schmetterlingsart nach dem Papst benannt. Jetzt erhofft sich das Forschungsteam geistliche Unterstützung vom Papst. Laut dem Tiroler Landesmuseum soll der Papst seinen Einfluss jetzt nutzen und Menschen an ihre Verantwortung erinnern, die Natur zu bewahren. Heute war die erste Sprengung für den Murschacher Tunnel und somit der Startschuss für den Bau der neuen Achsenstrasse. Die erste Zündung ist von der Olympiasiegerin Nina Christen ausgelöst worden. Sie ist Tunnelpatin vom Murschacher Tunnel. Neu eröffnet wird die erst 2033, wie Central Plus berichtet. Am Samstag wird das neue Strandbad in Zug eröffnet. Die Badi am Kammerfussweg wird doppelt so gross sein wie vorher, das verratet Central Plus. Neben Sandstrand, neuem Poolbecken und Holzplattformen gibt es auch mehr Schatten und moderne Garderobe. Zusätzlich auch ein neues Restaurant mit direktem Blick auf den Zugersee.
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0: Ja, das Wetter, das bleibt die nächsten Tage bewölkt und auch ein bisschen nass. Morgen drückt zwar ein bisschen die Sonne durch, aber gleich regnet es ab. Ab dem Freitag ist dann immer noch ein bisschen bewölkt, aber dort drückt dann die Sonne schon ein bisschen später durch und auch ein bisschen mehr durch. Und auch am Samstag und am Sonntag kommen vereinzelt Sonnenstrahlen führen. Momentan bei uns auf dem 3fach Wetterdach haben wir ein bisschen mehr als 12 Grad.
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0: Lose Control, der nächste Song, den du jetzt hörst. Lose Control.

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0: I don't like you anymore, der Song, den du jetzt gerade noch gehört hast. Hey, aber jetzt ganz etwas anderes. Lea, gehst du gerne baden?
1: Ich liebe baden gehen.
0: Und im Museum gehst du auch gerne?
1: Ja, auch cool.
0: Hey, dann ist das jetzt unbedingt etwas für dich.
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0: In Basel sind nämlich einfach Leute im Bikini ins Museum.
1: Wieso?
0: Es hat in dem Museum im Kanton Basel hat's die Aktion gegeben, dass du hast gratis ins Museum gehen können, wenn du Badsachen anhast. Weil sie dort Kunst ausgestellt haben vom französischen Maler Paul Cézanne und der hat anscheinend badende Leute gemalt. Und darum hast du gratis reingehen, wenn du Badsachen anhast.
1: Jetzt, in diesem Wetter, sind Leute ja. in Bikinis zum Museum gegangen.
0: Ja.
1: Crazy.
0: Würdest du machen? Würdest du den ganzen Tag, oder ja, wir sind nicht den ganzen Tag im Museum, aber würdest du im Bikini ins Museum?
1: Also es gibt 5 andere Orte, wo ich vorher gehe, im Bikini. Ich glaube, es würde mich ein bisschen anschiessen, weil dann drinnen ist es natürlich nicht so warm wie draußen.
0: Ja.
1: Es wird nicht kalt. Und braun würdest du dabei auch nicht. Aber,
0: ja,
1: ich habe eh Studentenrabatt, also ich glaube, ich brauche es nicht.
0: Ah, stimmt, nein. Das würde sich ja gar nicht lohnen.
1: He? Ja.
0: Also.
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0: Du hörst die Stosszeit zusammen mit der Lea und mir, der Lena. Und der nächste Song, den du jetzt gerade hörst, I Ain't Fly.

0: Birkin, unser bestes Stück vom Tag. Ich weiss ja nicht, wie es dir geht. Mich hat irgendwie mega an Frühlingsabend erinnert, was schön warm ist, dass du ein bisschen draussen kannst hocken, bis es dunkel ist. Ja, das Wetter macht heute leider bei dem nicht wirklich mit, aber der Song ist gleich schön.
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0: It's Love heisst der nächste Song.

0: Lucky von der Sarah Zane. Hast du jetzt gerade gehört? Und so damit ist schon wieder kurz vor der 6 und schon wieder Zeit, dass du dich informierst.
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0: Ein internationales Forschungsteam hat eine neu entdeckte Schmetterlingsart nach dem Papst benannt. Der Papst Leo Schmetterling hat rötliche Flügel und ist etwa 2 cm breit. Entdeckt wurde ist der Schmetterling auf Kreta. Durch die Benennung nach dem Papst erhofft sich jetzt das Forschungsteam geistliche Unterstützung. Laut dem Tiroler Landesmuseum sollte der Papst seinen Einfluss nutzen und Menschen an ihre Verantwortung erinnern, Natur zu bewahren. Heute war die erste Sprengung für den Murschacher Tunnel und somit der Startschuss für den Bau für die neue Achsenstrasse. Etwa 200 Leute sind extra für das auf Ingelbull gereist. Die erste Zündung ist von der Olympiasiegerin Nina Christen ausgelöst worden. Sie ist Tunnelpatin vom neuen Murschacher Tunnel. Eröffnet wird der erst 2033, wie Central Plus berichtet. Am Samstag wird das neue Strandbad in Zug eröffnet. Nach 4 Jahren Planung ist es endlich soweit. Die Badi am Kammerfußweg wird doppelt so gross wie vorher. Das verratet Central Plus. Neben Sandstrand, neuem Poolbecken und Holzplattformen gibt es auch mehr Schatten und moderne Garderobe. Zusätzlich auch noch ein neues Restaurant mit direktem Blick auf den Zugersee. Ab dem 9. Mai wird das Zuger Strandbad, also können die neuen Badegäste wieder begrüssen.
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0: Liebe Lia, wie sieht es aus, Wetter?
3: Es ist und bleibt die ganze Woche sehr bewölkt. Wir haben heute noch immer noch bis spät am Abend, bis am 9 Uhr Niederschlag und auch morgen ab der 12 Uhr können damit rechnen, dass es nass wird. Freitag und Samstag soll die Sonne wieder ein bisschen früher kommen, dann ab dem Sonntag wird es aber wieder genauso bewölkt und nass wie vorher. Und auf unserem 3-fach-Wetterdach haben wir fast 12,5 Grad.
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0: Ja, du hast vielleicht schon in deinen Feierabend gestartet. Für die Lea und mich geht es noch eine Stunde. Lea, wie fest freust du dich auf deinen Feierabend?
3: Sehr fest, weil ich freue mich auch schon wieder auf morgen.
0: Bis es soweit ist, lassen wir zusammen noch ein bisschen Musik. Heute.

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0: Everything I Got von Paxlim hast du gehört. Du hörst die Stosszeit mit der Lea und mir, der Lena. Und in den nächsten paar Minuten hörst du ein bisschen mehr über das Theaterstück der SchülerInnen aus der Kanti Schöpfheim.
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2: SchülerInnen aus der Kanti Schöpfheim haben die Adaption vom Stück «Die Frau vom Meer» kreiert. Das Stück läuft heute Abend zum letzten Mal. Jeder ist willkommen vorbeizuschauen. Tickets sind auch noch zu haben und dazu noch kostenlos. Die Kanti Schöpfheim ist etwas anders als die anderen Kantis. Sophia geht dort in die Schule und macht beim Theaterstück mit. Sie erklärt kurz, wie sie in der Kanti Schöpfheim so läuft.
3: An der Kanti Schöpfe kann man eigentlich zwei Wege gehen. Man kann ganz normal das Kurzzeitgymi machen, das vier Jahre geht, wo man nach der zweiten Oberstufe oder nach der dritten Oberstufe kann besuchen.
2: Also ist der Fokus mehr bei den Schülern als auf den Fächern. Aber was genau man machen muss, um beim Theater dabei zu sein?
3: Es gibt kein Aufnahmeverfahren. Es darf wirklich jeder mitmachen, der Lust hat. Es kommt natürlich immer ein bisschen darauf an, wie viele Leute mitmachen. Manchmal sind es etwas mehr und manchmal sind es etwas weniger. Dieses Jahr haben wir jetzt 6 Leute, die mitmachen. Wir waren etwas mehr, aber zeitlich ist es nicht für alle gegangen. Darum sind wir jetzt einfach 6 Leute, die mitmachen.
2: So ein Theater auf die Beine zu stellen, das ist noch viel Arbeit. Aber wann muss man dann genau anfangen mit den Vorbereitungen?
3: Also wir haben nach der Sommerferien unser erstes Treffen mit dem Freifach gehabt. Dort haben wir zuerst uns natürlich besser kennengelernt und ganz viele Sachen zum Theater dürfen erfahren. Und dann haben wir dann auch schon erfahren, was wir für ein Theaterstück spielen und wer welche Rolle hat. Und dann haben wir dann auch schon angefangen proben und angefangen Texte anschauen. Wir mussten ein paar Sachen auch ein bisschen umschreiben, weil wir eben nicht genug Leute waren. Darum haben wir jetzt auch 2 Rollen müssen streichen, aber es geht sehr gut, auch ohne die.
0: Wenn es dich jetzt interessiert, welche Rolle Sophia spielt und um was es im Stück genau geht, dann lass uns unbedingt noch ein bisschen zu nach den nächsten 2 Songs. Erfahrst mehr in der nächsten Cola.

0: Better Angel von Sari. Hast du gerade gehört? Wir reden eigentlich gerade über das Stück «Die Frau von mir», wo SchülerInnen aus der Kante Schöpfheim heute vortragen. Dafür haben wir mit der Sophia geredet, die dort auch mitspielt und ein bisschen mehr Insider bekommen.
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2: Die Frau von mir hat man vielleicht schon mal gehört. Ich denke direkt an eine Meerjungfrau, aber Sophia erzählt uns jetzt, um was es im Stück wirklich geht.
3: Die Frau von mir ist ein berühmtes Theaterstück von Henrik Ibsen, in dem es um Freiheit, Selbstbestimmung und Sehnsucht nach dem Unbekannten geht. Eigentlich zusammengefasst behandelt das Stück den Konflikt von einer Frau, die eben ihre innere Freiheit sucht und sich entscheiden muss, ob sie in ihrer Ehe bleibt oder sich zurück in die Vergangenheit gibt.
2: Also doch nicht mit mehr jungen Menschen. Wenn man das so hört, kann man sich sicher etwas für sich mitnehmen. Sophia hat auch etwas fürs Leben mitgenommen.
4: Für mich persönlich habe ich jetzt auch selber gemerkt, dass ich mir mehr Gedanken gemacht habe über das allgemeine Eheleben, wie die Leute manchmal eingegangen werden können. Oder dass man einfach merkt, dass man für sich selber keine Zeit mehr hat, dass man nicht mehr viel Freizeit hat, die Freiheit, die Sachen, die man gerne macht. Und darum finde ich es mega, mega spannend oder auch cool, wenn die Leute mitnehmen würden, dass sie sich auch für sich selber Zeit nehmen müssen.
2: Aber was mir jetzt noch auf der Zunge brennt, Sophia, wenn man jetzt heute Abend vorbeikommt, als was stehst denn du auf der Bühne?
3: Ich spiele die Elida Wangel. Ich würde behaupten, sie ist fast die Hauptfigur. Und zwar ist Elida die zweite Ehefrau von einem Bezirksarzt, vom Dr. Wangel. Und sie lebt in einer kleinen norwegischen Fjordstadt mit ihrem Mann, Herr Wangel, und mit der Stieftochter Hilde. Und sie fühlt sich in dem bürgerlichen, festen Land jedoch sehr eingegangen und fremd und wünscht sich eigentlich einfach Freiheit, dass sie selber über ihr Leben bestimmen kann und muss sich dann eigentlich schlussendlich entscheiden.
0: Falls wir dir das Stück jetzt so schmackhaft gemacht haben und du heute Abend noch nichts vorhast, dann geh doch unbedingt vorbei. Tickets sind kostenlos bzw. auf Kollektenbasis.
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0: No Hook. Hast du gerade gehört, und es ist kurz vor der halben siebten, und somit schon wieder Zeit, dass ich dir erzählen kann, was in und um Luzern gerade alles so passiert.
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0: Ein internationales Forschungsteam hat eine neu entdeckte Schmetterlingsart nach dem Papst benannt. Jetzt fordert sie geistliche Unterstützung. Laut dem Tiroler Landesmuseum sollte der Papst seinen Einfluss nutzen und Menschen an ihre Verantwortung erinnern, die Natur zu bewahren. Heute war die erste Sprengung für den Murschacher Tunnel und somit der Startschuss für den Bau der Axenstrasse. Die erste Zündung ist von der Olympiasiegerin Nina Christen ausgelöst worden. Sie ist Tunnelpatin vom neuen Murschacher Tunnel. Der wird 2033 eröffnet, wie Central Plus berichtet. Am Samstag wird das neue Strandbad in Zug eröffnet. Die Badi am Chamer Fussweg wird doppelt so gross sein wie vorher. Das verraten Central Plus. Neben Sandstrand, neuem Poolbecken und Holzplattformen gibt es auch mehr Schatten und moderne Garderobe. Zusätzlich auch ein neues Restaurant mit direktem Blick auf den Zugersee.
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0: Ja, wenn wir einen Blick aufs Wetter werfen, das bleibt heute so bewölkt, wie es ist. Und auch morgen haben die Wolken die Vorhand. Die Sonne mag dann zwar um Mittag, Nachmittag um ein bisschen durchdrücken, aber es bleibt bewölkt und nass. Auch am Freitag sind die Wolken noch um, aber dort kommt dann die Sonne ein bisschen stärker wieder vor. Auch am Samstag, ab dem Sonntag dann aber wieder lichtfeuchte Temperaturen und so auch für den nächsten Wochenstart. Momentan haben wir bei uns auf dem Dreifachen Wetterdach ein bisschen mehr als 13 Grad.
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0: Ich hoffe, du hast schon deinen Feierabend starten können. Bei der Lea und mir dauert es noch ein bisschen. Aber auf jeden Fall, egal wo du gerade bist, zusammen lassen wir noch ein bisschen Musik. Blue Fairy.

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0: Smalltalk von Il Peach hast du gerade gehört. Wir sind noch eine Viertelstunde für dich da, Leon und ich. Aber nachher ist es natürlich nicht fertig.
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0: Ja, die lieben Dreifach-HörerInnen haben nachher noch die Ehre, dass Lena da im Studio bleibt und ihre wunderschöne Stimme noch ein bisschen länger hören darf. Liebe Lena, was können die auserwählten Hörer erwarten?
2: Hey, heute geht es um etwas, was wir eigentlich nicht gehört, sondern wir schauen. Es geht ums Tanzen. In der ganzen Schweiz findet nämlich momentan das Tanzfestival statt, und so auch in Luzern. Und wir haben mit jemandem geredet, der das Ganze organisiert.
0: Boah, mega spannend. Und sonst?
2: Hey, sonst geht es natürlich noch um ganz viele andere kulturelle Sachen, die momentan gerade in Luzern, in und um Luzern passieren.
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2: Bis es aber soweit ist, lassen wir zusammen noch ein bisschen Musik.

0: Goths in the Sun hast du gerade noch gehört, kurz vor der 7.
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0: Ein internationales Forschungsteam hat eine neu entdeckte Schmetterlingsart nach dem Papst benannt. Der Papst Leo Schmetterling hat rötliche Flügel und ist etwa 2 cm breit. Entdeckt wurde ist der Schmetterling auf Kreta. Durch die Benennung nach dem Papst erhofft sich das Forschungsteam geistliche Unterstützung. Laut dem Tiroler Landesmuseum sollte der Papst seinen Einfluss nutzen und die Menschen an ihre Verantwortung erinnern, Natur zu bewahren. Heute war die erste Sprengung für den Murschacher Tunnel und somit der Startschuss für den Bau der neuen Achsenstrasse. Etwa 200 Leute sind extra für das auf Ingeborg gereist. Die erste Zündung ist von der Olympiasiegerin Nina Christen ausgelöst worden. Sie ist Tunnelpatin vom Murschacher Tunnel. Eröffnet wird er voraussichtlich 2033, wie Central Plus berichtet. Am Samstag wird das neue Strandbad in Zug eröffnet. Nach 4 Jahren Planung ist es endlich soweit. Die Badi am Kammerfußweg wird doppelt so gross sein wie vorher. Das verraten Central Plus. Neben Sandstrand und neuem Poolbecken und Holzplattformen gibt es auch mehr Schatten und moderne Garderobe. Zusätzlich auch noch ein neues Restaurant mit direktem Blick auf den Zugersee. Ab dem 9. Mai wird das Zuger Strandbad also können die Badegäste neu begrüßen.
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0: Lea, wie sieht's aus?
2: Hey, bewölkt, nass, regnerisch, nicht so schön. Das Bikini lohnt sich nicht für holen oder die Badhose. Anyways, es bleibt so bis nächsten Mittwoch. Wir haben Temperaturen zwischen maximal 23 Grad und ja, normalerweise so um die 16 Grad. Auf unserem 3-fach-Wetterdach haben wir aktuell etwas mehr wie 13 Grad.
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0: Und jetzt ist gerade Punkt 7 und somit schon wieder Zeit, zumindest für die Lea, für den Feierabend.
2: Yeah!
0: Das war mit der Stosszeit. Jetzt geht es gerade anschliessend weiter mit der Sprechstunde.
2: Ciao zusammen!
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4: Du bist in der Sprechstunde gelandet, in einer Sendung für alles rund um Kultur. Da auf 3-fach, heute am Mikrofon hörst du Lena, wie du vorher schon die letzten 2 Stunden gehört hast. Und mich, Flavia, neu. Wie freut uns?

0: Airbag hast du gerade gehört von Yeti und Scan 00, da in der Sprechstunde. Heute mit Lena und mir, der Flavia. Lena, wie geht's dir?
1: Hey, gut, ich freue mich auf die Sprechstunde.
0: Ja.
1: Dir?
0: Mir geht's auch gut, ich bin auch mega excited. Ich freue mich immer noch so fest, dass du mit mir da bist. Ja, du hörst nachher bei uns in der Sprechstunde erstmal alles, was im Luzerner Kulturkuchen im Moment läuft. Vor allem diese Woche und nächste Woche. Wir haben ein paar coole Sachen rausgesucht vom Neubad, vom Treibhaus und vom Südpol. Das sind so für mich die Big Three Kulturspots in Luzern. Wir beide als Nicht-LuzernerInnen müssen da uns irgendwie ein bisschen zurechtfinden.
1: Geil.
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0: Dreamgirl von Alva Alibi hast du da gerade gehört. Im Hintergrund bei uns in der Sprechstunde. Es ist jetzt gerade 10 ab 7 und du hörst jetzt Kultur News.
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0: Nächsten Mittwoch ist der letzte Vortrag von der Vortragsreihe «Denkmal». Das Mal geht es um selbstbestimmtes Sterben. Nina Strick tut populäre Geschichten über Sterben hinterfragen. Gleichzeitig tut sie Werbung über Exit und Co. genauer unter die Lupe nehmen und spricht an, wie Sterbehilfekosten im Gesundheitswesen könnten senken. Wenn es dich wundernimmt, wie selbstbestimmtes Sterben auch kritisch kann betrachtet werden, dann ist der letzte Vortrag von der Vortragsreihe «Denkmal» auf jeden Fall etwas für dich. Nächsten Mittwoch im Neubad ab 8 Uhr, Eintritt ab 15 Franken. Hast du wieder mal Bock auf eine richtig geile Homeparty? So eine, wo niemand wirklich weiss, wer alles eingeladen ist und wer überhaupt alles dabei ist? Im Tribus könnte das der Samstag zu deiner Realität werden. Ab 9 Uhr am Abend stehen dort nämlich alle Räume offen. Vom Producing Room zum Backstage kannst du überall Menschen treffen, Karaoke singen oder dir nice Drinks gönnen. Ab 18 Uhr im Tribus, der Samstag, Eintritt gibt es ab 20 Franken. Nächsten Donnerstag am 14. Mai läuft im Südpol Psychedelic Rock und Folk Rock von der Band Altin Gün. Altin Gün ist bei uns im Dreifach nicht eine unbekannte Band. Vor ein paar Jahren haben wir mal ein Interview im Vokal mit ihnen haben. Nächsten Donnerstag geben sie ein Konzert mit ihrem 5. Album Garib. Es ist ihr bislang ausgreifendstes und vielseitigste Werk. Wenn du Bock auf so Musik hast, wie du gerade im Hintergrund hörst, dann geh nächsten Donnerstag am 14. Mai unbedingt ab 9:30 im Südpol in der grossen Halle vorbei für Altin Gün. Ihren Song «Leila» hören wir jetzt gerade in voller Länge.

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0: Cheetah, hast du gerade gehört, da in der Sprechstunde. Es ist jetzt dann gerade 20 ab 7 Uhr. Am Mikrofon hörst du Lena und mich, Flavia.
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0: Lena, du hast heute etwas vorbereitet, über das wir heute reden. Um was geht es heute bei uns in der Sprechstunde?
3: Hey, es geht um etwas, was nicht nur in Luzern geht, sondern insgesamt in 44 verschiedenen Ortschaften in der Schweiz. Das muss man überlegen.
0: Oh mein
3: so
0: Gott.
3: Viel. Es geht um das Tanzfestival.
0: Mhm.
3: Ich habe mit jemandem geredet, der sich dort ein bisschen engagiert in Zug und in Luzern, beziehungsweise wo mitorganisiert.
0: Ja.
3: Und sie hat mir so ein bisschen verraten, was alles für Aufträge gibt und wie das Ganze ein bisschen hinter der Kulisse so abläuft.
0: Oh mein Gott, ich bin mega gespannt. Mega geile Idee mit dem Tanzfestival. Ich meine, das ist so gross. Spricht einfach nicht nur unsere HörerInnen aus Luzern an, I guess.
3: Ja.
0: Bleibt dran. Es bleibt einfach spannend heute bei uns in der Sprechstunde.
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1: Der Mark, hast du gerade gehört, da in der Sprechstunde, das ist bei uns ein Tinnitus, das heisst, der Song läuft mehrmals am Tag. Ja, du bist mit Elena und mir, der Flavia, heute unterwegs. Es ist jetzt 20 ab 7.
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1: Ab heute wird getanzt in Luzern.
4: Seit 2009 findet jedes Jahr in der Stadt Luzern ein Tanzfestival statt. Das geht vom 6. bis zum 10. Mai, also von heute Abend bis am Sonntag.
1: Das Festival ist schweizweit. Insgesamt 44 verschiedene Ortschaften machen mit, darunter auch Zug.
4: Zug und Luzern haben dabei nämlich etwas gemeinsam. Die beiden Tanzfeste werden von den gleichen Leuten organisiert. Dort auch dabei die Annette, auch wenn sie selber nicht so gerne tanzt.
5: Yes, das geht. Ich würde lieber eine Woche in Untersuchungshaft als vor Publikum tanzen.
4: Trotzdem ist sie mit vollem Herzblut mit dabei und weiss mega viel über die Hintergründe des Tanzfests.
5: Tanzfest ist 2006 gegründet worden von RESO. Das ist das Tanznetzwerk Schweiz. Und die haben das Festival ins Leben gerufen und 2006 zum ersten Mal durchgeführt. Und es war schon immer ein Festival gewesen mit der Idee, dass das in der ganzen Schweiz stattfindet. Und es sind immer mehr Städte dazugekommen jedes Jahr. Also es ist eigentlich, glaube ich, das grösste schweizerische Tanzfest. Und es besteht so ein bisschen aus der Idee, dass gewisse Tanzkompanien, die sehr gut sind, weisst, zum Beispiel aus Lausanne oder Genf, dass die halt einfach 6 Wochen proben und nachher finden sie 3 bis 5, 6 Mal an dem Ort statt, wo sie probt haben und nachher verschwinden sie wieder von der Bildfläche. Und RESO hat wieso gefunden, um die nationalen Tanzkompanien zu stärken, machen wir jetzt so ein Tanzfest. Sie nehmen maximal 15 Tanzkompanien aus der ganzen Schweiz und alle Veranstalterinnen oder Städte oder wer auch immer das vor Ort lokal organisiert, kann Gruppen aus diesem Pool wünschen, bei sich zu zeigen.
1: Schweizweit wird das Wochenende also getanzt. Von den unterschiedlichsten Kantonen kommen also das Wochenende Tänzerinnen auf Luzern.
5: Aber morgen ist zum Beispiel so ein nationales Projekt am 9. und das heisst Dead Horse in a Bathtub. Und das ist eine Westschweizer Kompanie. Und das ist ein Projekt, das wir jetzt zum Beispiel nicht mehr zahlen, weil das wird von RESO gezahlt. Die Gruppe die findet dann noch an anderen Orten statt, auch, wo auch alle nicht mehr zahlen. Und so kommen die nationalen Gruppen einfach um, weißt, können touren. Das ist eigentlich so die Herzidee vom Tanzfest.
4: Die Herzidee, ein nationales Tanzfest in der ganzen Schweiz, das versucht Luzern in den nächsten 4 Tagen so gut wie möglich zu erfüllen.
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1: Wenn du jetzt wissen willst, welche Events genau stattfinden, dann bleib unbedingt dran bei uns in der Sprechstunde mit Lena und mir, Flavia.

0: Little Things von Big Thief war das gerade da in der Sprechstunde. Es ist jetzt Punkt 19:30 Uhr. Halbe 8 Uhr. Am Mikrofon ist Lena und mich, Flavia.
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0: Vom 6. bis am 10. Mai findet in Luzern das Tanzfestival statt.
3: Heute Abend wird das Festival mit dem Local Choral Lab eröffnet.

0: Die nationalen Projekte, die ganz fest auf Tour gehen, das sind immer neue. Aber wir haben jetzt so von der lokalen professionellen Szene haben wir so zwei Formate, die eigentlich auch jedes Jahr das gleiche sind. Das eine nennt sich Local Choreo Lab, das ist heute Abend im Südpol in der grossen Halle. Und das andere ist Morn, das nennt sich Lokale Bühne Luzern oder Lokale Bühne Zug. Und das Format ist einfach immer das gleiche. Aber die Choreografien und also lokale Bühne ist zum Beispiel einfach ein Abend, wo die lokalen professionellen Tanzschaffenden Kurzstücke zeigen. Und das sind natürlich auch jedes Jahr andere. Und für das Local Choreo Lab können professionelle Tänzerinnen aus der Zentralschweiz mit einem so einem aufstrebenden, bekannten, jungen Choreograf oder Choreografin in einer Woche ein Stück erarbeiten, das nachher am Local Choreo Lab gezeigt wird. Das ist auch jedes Jahr natürlich ganz anders. Und also man kann zwar immer wieder die gleiche mit, aber die Choreografie ist immer, also wie wenn du eine Company hättest, die einfach jedes Jahr ein neues Stück erarbeitet.
1: Du hast es gehört, es finden viele verschiedene Events statt in den nächsten Tagen. Eine, die Annette vorher schon kurz erwähnt hat, ist die Vorführung Lokale Bühne. Es treten Kunstschaffende aus der Zentralschweiz auf. Dabei werden insgesamt 7 verschiedene Tänze aufgeführt, darunter voll ausgearbeitete Kreationen, aber auch neue Tryouts. Das Ganze findet morgen Abend im Südpol statt.
2: Ein anderes Event ist der Vita Hoe Workshop am Sonntagnachmittag. Er verbindet Hip-Hop, LA-Style und experimentelle Bewegungsansätze. Im Fokus steht Ausdruck, Musikalität und Vielseitigkeit. TeilnehmerInnen lernen, wie sie Drama, Leichtigkeit, Spannung und Sensibilität authentisch verkörpern können.
1: Neben diesen 2 Events findet aber natürlich auch noch ganz viele andere statt, auf die man sich freuen kann.
0: Wir sind eigentlich so einfach auf das Gewusel halt, oder? Ich habe mega gerne den Charakter vom Festival, weil und all die Leute zu sehen, freue ich natürlich auf die Aperos im Theater Casino und heute Abend im Südpol, wenn man dann einfach so viel Zeit hat, mit den Leuten zu reden. Und am meisten interessiert mich eigentlich das Local Choreo Lab, weil da einfach fast 100 Leute mitmachen. Weißt du, sind auch noch Tanzschulen dabei und junge Leute, die in den Tanzschulen, wir nennen die Young Talents, die mit den Profis zusammen tanzen können. Und mich nimmt einfach mega Wunder, wie das daherkommt. Weißt, es ist schon mal schwierig, wenn du zum Beispiel mit Menschen musst ein Choreo machen, die ganz unterschiedliche Fähigkeiten haben. Sieht man das denn? Weißt? Schafft der Choreograf das, dass man als Publikum nicht sieht, wer ist jetzt Profi und wer nicht? Das finde ich mega interessant. Morgen freue ich mich, weil ich eigentlich fast alle Tanzschaffenden, Choreografinnen und Tänzerinnen, die in Luzern im Südpol ihre Sachen zeigen, kennen. Und ich freue mich auf denen ihre Kurzstücke, die ich alle noch nicht gesehen habe. Ich bin mega neugierig.
2: Neugierig ist ein super Stichwort. Vielleicht bist jetzt du ja auch neugierig geworden. Es finden nämlich noch viel mehr Events statt, als Annette und mir jetzt erwähnt haben.
1: Insgesamt sind in Luzern 10 verschiedene Veranstaltungen geplant, die zum Tanzen einladen und motivieren.
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2: Der nächste Song bei uns hörst du jetzt X-Car Park Night.

0: Homebrew von Shoplifting hast du da gerade gehört. Das ist bei uns im Dreifach ein Tinnitus. Das heisst, der Song läuft mehrmals am Tag, weil er uns so gut gefällt. Du bist in der Sprechstunde. Es ist jetzt 20 vor 8. Die Sprechstunde geht nur noch bis um 8. Was nachher läuft, hörst du jetzt.
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0: Bei der Lina und mir, der Flavia, im Studio ist der Matteo von der Reimstunde. Matteo, was können wir heute erwarten?
4: Hallo Sprechstunde-Hörerin. Wir haben heute in der Reimstunde ein Album für dich parat, und zwar von Patina Records.
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4: Alle hassen Patina Records, die Dortmunder Rap-Crew, und so heisst das Album, das sie rausgebracht haben. Alle hassen Patina. Das Ganze ist schon vor rund einem Monat gedroppt. Jetzt ist aber eine Deluxe-Version rausgekommen mit 3 weiteren Tracks. Also sehr viel Gründe zum drüber reden. Plus ist auch noch ein Abgang, wo bevorsteht bei dieser Crew, 2 Mitglieder verlässt, nämlich das Kollektiv nach dieser Tour.
0: Wow, das tut nach viel Tee in der Reimstund-Szene. Wir hören jetzt gerade rein in den ganzen Track «Alle hassen uns» von Patina Records.

0: West for Once, hast du gerade gehört, da in der Sprechstunde. Es ist jetzt über, also 9 vor 8. Hey, Lena, heute kann ich die Zeit nicht sagen. Was ist nur los?
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0: Lena, letzte Woche haben wir eigentlich mega dringend über etwas reden.
3: Ja.
0: Und zwar, über was wollen wir reden?
3: Über Sauerteigbrot.
0: Über Sauerteigbrot, ja. Hast du einen Sauerteig?
3: Nein, aber ich fände es mega cool, einen zu haben, glaube ich.
0: Ich fände es aber auch mega cool. Ich wäre mega down für einen dreifachen Sauerteig, der einfach jemand Ämtli hat, um immer den so Dingsle fermentieren. Man muss nicht immer, also ich kenne die Videos von TikTok und von Insta, dass man ja muss den wie füttern. Das ist ja insane. Das ist wie ein Baby. So ein bisschen. Also du musst ja wieder auftun und nachher Mehl rein tun und Wasser und dann du ja mega schäumen und so, mega crazy Blätterli-Dingsle, oder? Ja. Oder wie kennst du den?
3: Hey, ja, auch so. Also einfach das so, ja, Teig.
0: Oder? Also schon krass. Es gibt ja auch mega alte Sauerteig, oder?
3: Ja, das habe ich letztes Mal irgendwo gelesen. Ich glaube, also, es gibt eine Bäckerei, die sagt, sie hat den ältesten und der ist, glaube ich, von 18 irgendetwas.
0: Also das ist ja insane. Also ich habe es vorher schon gegoogelt, ich habe leider nicht so viel Zeit gehabt, aber anscheinend von Belgien irgendwie 1785. Also, er ist anscheinend aus einem Kloster, wo Mönche ihn bereits seit 1485 pflegen.
3: Oh mein Gott.
0: Aber es ist nur eine Legende.
3: Aber, aber gleich.
0: Glauben wir an Legenden?
3: Ja, in dem Fall schon.
0: Ja. Also, in dem Fall 1485 ist der älteste Sauerteig entstanden.
3: Oh mein Gott.
0: Und eben Sauerteig kannst du immer wieder benutzen.
3: Es gibt sogar ein Hotel.
0: Was?
3: Es gibt ein Sauerteig-Hotel, dass wenn du in die Ferien gehst, also du hast ja vorhin gesagt, das ist ja wie ein Baby, dann kannst du nicht einfach die Island verstehen. Du kannst dir ein Hotel bringen.
0: Was? Du tust deinen Sauerteig ins Hotel bringen?
3: Ja, du kannst ihn wie so, es ist wie so ein Hundehotel oder so. Du bringst den damit an und nachher dann die dort deinen Sauerteig aufbereiten, dass du, also dass er nicht stirbt.
0: Ich glaube, es gibt jetzt einen Bericht über Sauerteig.
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0: Das war gerade der letzte Song, den du von der Sprechstunde gehört hast, von der Lena und mir, der Flavia. Heute hast du alles über das Tanzfest gelernt, das in 44 Ortschaften in der Schweiz läuft. Danke nochmal, Lena. Es war mega interessant, habe ich gefunden. Das war es aber für heute mit der Sprechstunde. Wir sind nächste Woche wieder am Mittwoch ab 7 Uhr für dich da.
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13: Herzlich willkommen zu der Reimstunde. Es ist wieder Mittwochabend. Es ist wieder die Reimstunde hier mit mir, Matteo, und mit Lou, der dir die neuesten Rap-Tracks präsentiert. Unter anderem ein Album, das ich heute vorbereitet habe für euch, und zwar Patina Records mit ihrem Deluxe-Album «Alle hassen Patina».
3: Slay, das ist eine Rap-Gruppe aus Dortmund. Wir hören aber auch noch in ganz viel anderen Sound rein. Unter anderem hat One and Only Ebo auch einen frischen Track gedroppt.
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1: Ibo dropped the Song Arbeit, geschrieben mit einem A und einem Xylophon Y. Ganz pünktlich zum Tag der Arbeit am 1. Mai. Und Ibo hat Migrationsgeschichte und kommt aus der Türkei. Und ich bin sehr, sehr, sehr, sehr grosser Fan von türkischem Rap. Ich habe das Musikpraktikum beim Dreifach gemacht. Da durfte ich das beste Stück, also den Song vom Tag, immer vorbereiten. Und der Banger-Track war letztes Jahr mal das beste Stück vom Tag.

0: ist ein Vibe, der Track.
1: Es ist generell, wir werden später in der Reimstunde auch noch ein bisschen tiefer darauf eingehen, was eigentlich so türkischer Rap so speziell macht. Und nur, dass ich es gerade von Beginn von der Sendung gesagt habe, türkischer Rap ist erstens schon lang rum und kommt jetzt wieder, sag ich. Bro, ihr checkt nicht mit der... Ja, ihr hört es nachher. Und der Beweis, dass türkische Rapperinnen auch schon lange im Biss sind und rum sind, war zum Beispiel Aziza. Sie hat 1999 ein Album gedroppt. Sie ist eine deutsche Rapperin, die einfach so ein bisschen nicht jetzt ein bisschen anderen Stil gemacht hat als das, was du vorher gehört hast. Aber voll da auf deine Ohren. Alte Hip-Hop aus Deutschland.

0: Also ich sah mit dem Track «Hayat» hast du da auf den Ohren. Sie hat ein ganzes Album gedroppt, das zweisprachig war im Start der 2000er Jahre. Türkisch, deutsche Rapperin wie Ibo. Dadurch bin ich so ein bisschen, so habe ich jetzt den Bogen geschlossen. Und jetzt kommen wir zu generell Musik, gutem Hip-Hop. Was bekommen wir auf die Ohren, bevor wir tief eintauchen ins Deluxe-Album von Patina Records?
1: Jetzt hören wir gerade den Song «Akari» von Emzig und Eli.

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0: Hannah Noir, Chase und Clip Cartel ist das mit 8 Uhr. Jetzt ist aber Viertel ab 8 Uhr und du hörst die Reimstunde mit mir, Matteo und der Luna.
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0: Gehen wir rein in unser grosses Album, das wir dir heute vorstellen. Patina Records hat nämlich heute ihres nicht heute, am 1. Mai, am letzten Freitag, ihr Deluxe-Album droppt.

0: Patina, eine Bandi, die in der Kitchen war. Die Bandi aus Dortmund besteht genauer gesagt aus Karim, Tarek One, Yoko Ok, Katana und Kali ECE und im Producer-Duo Clockwork aka Nikita und Marlo. Auf ihrem neuen Album sind ursprünglich 11 Tracks drauf gewesen. Auf Alle hassen Patina Deluxe, wo wie gesagt letzten Freitag rausgekommen ist, sind noch 3 Tracks mehr enthalten. Grund genug, um in das geile Album reinzulassen. Und ich greife es vorweg, in dieser Band, in dieser Crew hat sich etwas ereignet. Das ist eine Ankündigung reingekommen, wo sie angekündigt haben, dass 2 Mitglieder das Kollektiv verlässt. Dazu aber mehr. Zuerst hören wir das Intro und das Intro ist mir sehr sympathisch, weil auf dem stellen sich die einzelnen Mitglieder gerade ein bisschen persönlich vor, wie in einem Radio-Interview. Wegen dem haben wir keins müssen machen, also wirklich sehr bequem. Shoutouts an Patina Records, ihr nehmt uns ein bisschen Arbeit weg. Das ist das Intro von Alle hassen Patina.
1: Hey, damit sind wir live. Patina Records zu Gast bei Playboy in FM. Stellt euch doch noch mal ganz kurz vor für die, die euch noch so gar nicht auf dem Schirm haben.

0: Alle hassen uns, hast du da gerade gehört in der Reimstunde. Alle hassen uns, das bezieht sich auf die Dortmunder Rap-Crew Patina, was natürlich alle lieben. Das ist die Reimstunde, die du jetzt gerade hörst.
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0: Sechs RapperInnen und das ProducerInnen-Duo Clockwork. Das ist Patina Records aus dem deutschen Ruhrgebiet. Und die achtköpfige Crew insgesamt hat ein neues Album gedroppt. Besser gesagt, schon vor 3 Wochen. Jetzt ist noch ein Deluxe-Album rausgekommen mit 3 zusätzlichen Songs. Wir lassen das von vorne bis hinten durch. Und der nächste Song, den du da jetzt auf die Ohren bekommst, ist Swag geparkt. Denn Patina Records haben den Swag geparkt. Und das gehört mal in dem Song. Jetzt ist 3 Minuten vor 8:30. Du hörst die Reimstunde.

Keine Stars ist das gewesen, was du gerade gehört hast. Das ist ein Song von Patina Records. Wir in der Reimstunde hören heute das ganze Album durch, inklusive den drei neuen Tracks, die am 1. Mai in der

0: Deluxe-Version erschienen sind.
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0: Patina Records ist ein Crew aus Dortmund mit 6 RapperInnen und einem Producer-Duo, wo jetzt ein richtig geiles Tape gedroppt haben. Aber Stars, ich glaube, das kann man ihnen nicht sagen, dass sie das sind. Sie haben eher so ein paar 10'000 HörerInnen auf Spotify zum Beispiel, wenn man das als Richtwert nehmen will. Und ja, sie sind auch ganz ehrlich und sagen, sie sind...

0: keine Stars, aber sie wissen, von wo sie kommen. Und sie kommen aus Dortmund, einer der Grossstädte im Ruhrgebiet. Und man kann generell sagen, das Ruhrgebiet ist nicht das Bundesland, also NRW, nicht die Region in Deutschland, wo die meisten Rapper herkommen. Es ist schon eher Hamburg, Berlin, wo die Szene vor allem prägt. Aber es gibt einige Ausnahmen, zum Beispiel Miami Essen.
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0: Oder aber auch PA Sports.
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0: Oder aber man will ganz weit zurückgehen, ganz weit in die Vergangenheit vom deutschen Hip-Hop. Dann geht zurück zu dem Ursprung, dann kommen zu Kreuzfeld und Jakob.
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0: Das ist doch mal Boom-Bap-Musik aus den 90ern, wie man sie von Kreuzfeld und Jakob gewöhnt ist. Ja, ich weiss nicht, vielleicht haben eure Grosseltern das gelost. Jemand, der vielleicht auch eure Grosseltern, eure Eltern gelost haben, ist natürlich die eine Legende aus dem Ruhrpott, schlechthin. Cool, Savage.

Das war jetzt ein harter Cut, wobei nicht so hart. Das Instrumental ist nämlich sowohl beim originalen Track Aura von Kool Savas als auch bei dem Sample-Track von Jaco Ock, der Beat von Aura, wie schon gesagt. Der Dortmunder Rapper Jaco Ock, der Teil ist von Patina Records, ist nämlich grosser Fan von Kool Savas, a.k.a. KKS, a.k.a. Essa. Und er hat aus dem Grund ein ganzes Album gemacht mit Beats von ihm. Also ein Mixtape, das man kann hören in voller Länge. Der Brüder hat ihm gönnt, das grosse Idol Kool Savas hat dort dazu gesagt. Und wirklich vielleicht jemand, wo Patina Records klein in die Fußstapfen treten von diesen ganz grossen Legenden aus dem Ruhrpott. Wie auch immer, die 6 Members sind natürlich auch als Kollektiv unterwegs und haben, wie gesagt, ihr neues Album released mit einer Deluxe-Version. Wir sind jetzt drin und der nächste Track, den wir hören, ist «Toxisch». 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Es ist jetzt 20 vor 8 Uhr.

0: Patina Records mit Bengalus ist das gerade, wo du Donne hast gehört. Patina Records, das ist ein Dortmunder Rap-Crew mit Karim, Tarek One, Yoko Ok, Katana, Kelly, ECE als Members, als Rap-Members und dazu noch Producer-Duo Clockwork, also ein Oktaven oder so. Was ist das Gegenstück von einem Quartett auf 8 Double Luna? Ich weiß es nicht genau.
1: Das Gegenstück von einem Quartett?
0: Ja, das Äquivalent. Wir müssen aufhören, so abgehoben zu reden. Wir sind hier 3 Stunden. Wir bleiben bei den Basics. Es ist eine 8-köpfige genau. Crew. Luna.
1: Du hörst 3 Stunden Hip-Hop-Sendung?
0: Genau, es geht
1: was
0: um
1: läuft?
0: Hip-Hop-Sendung. Es geht um Crews. Aber Crews verändert sich manchmal auch.
1: Okay, gehen wir jetzt in eine andere Richtung?
0: Wir gehen nicht in eine andere Richtung, nein. Die Crew geht in eine andere Richtung. Der Weg von Patina Records trennt sich nämlich ECE und Kali Verlöns Kollektiv, nämlich Ende dem Monat. Das hat Patina Records auf Instagram bestätigt, nachdem so diverse Gerüchte dazu kursiert sind.
1: Oh shit, krass. Also, sorry, ich bin amigs nicht so mitnehmen. Vielleicht, wie tönt jetzt ECE? Wie kann ich, also weißt du, so, hast du mal einen Song, wo ich weiss, das ist ECE?
0: Das Ding ist, ECE und Kali hören nicht auf Rappen, nein, sie machen mit ihrem Solo-Projekt weiter und sie haben auch schon Solo-Projekte rausgebracht. Das ist zum Beispiel ECE.
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0: ECE verlässt die Crew auf Ende Monat. Da sind es nur noch 5 Mitglieder und leider verlässt auch Kali die Gruppe.

0: Das finde ich noch krass. Sorry, ganz kurz. Mhm. Irgendwie, seine Stimme war für mich so mega wiedererkennungswert von Patina Records. Ich weiß nicht, so seine Stimme ist für mich so, ah, das ist Patina Records.
1: Voll,
0: krass,
1: absolut.
0: Dass er es verlässt.
1: Es ist so eben auch ein Teil von der Identität, der natürlich wegfällt, wenn ein Rap-Crew Members verliert. Was ich mich zum Beispiel auch frage, ist, wie spielen sie Shows in Zukunft? Sie haben jetzt 11 neue Songs, 14 Songs total auf dem Deluxe-Album noch dazu, die neu rausgekommen sind. Wie werden sie die in Zukunft performen auf der Stage, wenn ICI und Kelly nicht mehr dabei sind?
0: Hey, vielleicht gibt es so Special-Konzert-Reunion, so für die Crowd, für die Fans, aber auch für sie, so Healing-Moment von der Rap-Crew.
1: Ja, wäre sicher mal cool. Ich glaube, sie haben nicht irgendwie persönliche Probleme oder so. Nein, es geht wirklich darum, dass sie sich auf ihre Solo-Karriere fokussieren wollen. Das ist sehr respektabel, würde ich auch sagen.
0: So ein bisschen stilistisch in neue Richtungen gehen. Mhm. Aber wir bleiben jetzt gerade noch bei der gleichen Richtung, oder?
1: Absolut, wir bleiben bei der gleichen Richtung. Wir lassen nämlich jetzt dann ein Outro, das 7,5 Minuten lang ist.
0: Die Outros, Bro, crazy.
1: Richtig geile Trennungsex, können wir vielleicht sagen, würde man sagen, bei einer Partnerschaft, aber auch bei einer Crew ist das natürlich sehr geil, wenn das Outro 7,5 Minuten lang ist und es ist auch richtig geil. Es sind auch ganz viele Fans online so mitteilt, dass das einer von ihren Lieblingstracks ist. Wir gehen jetzt rein ins Outro von «Alle hassen Patina». 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Es ist jetzt gerade 10 Minuten vor 9 Uhr.
0: Richtig Zeit, um mit Patina Records abschließen. Da die letzten 7 Minuten mit Patina Records in der Reimstunde.

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0: Fangen wir mal von vorne an.
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1: Das war Patina Records, das Outro von ihrem letzten Album in der aktuellen Besetzung, noch mit Eazy-E und mit Kali als Rapper innen dabei. Und man denkt jetzt vielleicht, es ist fertig. Das Kollektiv spaltet sich auf in zwei Teile. Aber nein, vielleicht habt ihr es vergessen, aber am 1. Mai ist tatsächlich noch ein Deluxe-Album gedroppt mit drei weiteren Songs. Und da gehen wir jetzt gerade rein. Der erste Song heisst «Übertreib». 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Wir sind jetzt genau 2 Minuten vor 9 Uhr.

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0: Patina Records ist das, wie du da gehört hast, mit Unsympathisch. Der allerletzte Track von ihrem Deluxe-Album, vom Album Alle hassen Patina. Genau, so ist der letzte Track von diesen total 14 Tracks und von dem Album von dieser Crew, die sich bald trennt. Wir haben darüber geredet. Isi, I und Kali verlassen die Crew, aber sie machen solo ihren Sound weiter und Patina Records macht zukünftig die sechste an ihrem Sound weiter und prägt das weiter, den Rap im Ruhrpott.
1: Auch die sechste kommt sicher guten Sound raus. Bei dieser Kombi kann fast nicht schief laufen. Wir bewegen uns jetzt aber geografisch, wie auch, hätte ich jetzt gesagt, ein bisschen stilistisch an einen anderen Ort.
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1: Und zwar hat One and Only Ibo, ich bin ehrlich gesagt ein bisschen lost mit dem Namen aussprechen.
0: Wäre nicht, all gut.
1: Genau. Auf jeden Fall, Ibo hat einen neuen Song gedroppt. Und wenn du jetzt dich fragst, okay, über was für einen Namen jäben die zwei jetzt, wo sie nicht aussprechen können, vielleicht zeigt er das mehr etwas.
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1: Das ist der Track Chayas Worldwide, wo Ibao vor zwei Jahren rausgebracht hat. So, wenn ich es richtig auf dem Schirm habe. Sie selber hat türkische Wurzeln. Hat auch erst gerade zum Tag der Arbeit einen Song dropped, wo auch Arbeit heisst, wo du später ganz auf die Ohren bekommst. In was wir heute aber auch reinhören werden, ist niemand anders als Rosita.

0: Das ist Mamacita, der Track von Rosita. Rosita hat einen Track gemacht, der Mamacita heisst.
1: Nicht verwechseln.
0: Ja, das war sehr grosse Möglichkeit gerade. Vielleicht kennst du sie aber nicht von diesem Track. Sie hat ein bestes Stück gehabt, das du als nächstes auf die Ohren bekommst, bevor wir etwas mehr in die türkische Rap-Welle eintauchen. Wir werden über Cashflow reden, wir werden über Alice Sade reden. Jetzt gibt es aber erstmal eine türkische Newcomerin auf deine Ohren, dann auf deine Ohren Rosita mit dem Track Esmer.

0: hast Esmer gehört von Rosita, hier in der Reimstunde. 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
0: Bevor wir ganz abtauchen in den kleinen türkischen Rap-Block, den ich vorbereitet habe, möchte ich euch noch ein paar verschiedene Singles zeigen, dir. Und zwar habe ich mir überlegt, die Schweiz hat ja viele verschiedene Sprachen, die wir reden. Wir reden Französisch, wir reden Italienisch, wir reden Schweizerdeutsch, wir reden Rätoromänisch. Habe ich etwas vergessen? Maybe schon. Französisch habe ich am Anfang gesagt. Auf jeden Fall. Spanisch ist zum Beispiel keine Landessprache. Hat man aber zum Beispiel am Cypher gehört. Der Sound ist aber nicht vom Cypher, sondern von Control R und Faena.

bisschen angenehmer, chilliger Boom-Bap für den Abend. Ein bisschen soften Sound auf die Ohren. Da hat aber gerade jemand angerufen, der gerade das Gegenteil widerspiegelt. Niemand anders als Baby Osama hat einen neuen Track gedroppt. Du kennst dich vielleicht eher von diesem Track da. Das ist der Track Pay to Play von Baby Osama. Wir haben auch schon im Monsonor oder in der Reimstunde, bin ich mir ehrlich gesagt nicht mehr ganz sicher, das ganze Album von ihr angehört. Das ganze Album von einer Person habe ich mir ehrlich gesagt im letzten Monat wirklich täglich auf Loop gegeben. Und das ist niemand anders als Haiti.

Das ist der Track «Eine Nacht wie Jazz» von Haiti. Auf ihrem Album «Stadium Rock» verbindet sie verschiedenste Sounds. Also du hast kind of so einen chilligen Summer-Track wie jetzt «Eine Nacht wie Jazz». Du hast aber auch Tracks wie zum Beispiel «Beef mit der Welt», die definitiv nicht so chillig sind wie jetzt der Track, den du gerade hörst.

0: Beef mit der Welt. Recht ein cinematischer Track. Die Sounds wirklich mega gross. Und es ist so, ich bin da, Alter, und fickt euch alle. Und es ist vollgeladen mit Energie. Vollgeladen mit Energie ist eigentlich jeder Track von dem Album, nur ist es immer stilistisch ein bisschen anders ausgerichtet und trotzdem bleibt es harmonisch.
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0: Das ist Butterfly Doors, wird von Haiti. Ab dem Album Stadium Rock, wo jetzt auch schon recht lang her veröffentlicht ist wurde. So das Soundbild von Haiti hat sich mittlerweile auch recht wieder geändert auf Tracks wie Medellin oder auch meine kleine Schwester. Merkt man, dass sie ein auf einem funky, eher so ein Jersey-Trap-Type-Beat rum ist.

ein Zusammenspiel aus absurden Sounds und einer weichen Melodie. Das bekommst du in ein paar Minuten auf die Ohren. Das ist ein warmer Travertin von Haiti, ein Track, den sie erst gerade rausgebracht hat. Jetzt auf deine Ohren hörst du aber Jawlocking. Für dich auf den Ohren läuft gerade die Traumstunde. Für dich am Mikrofon bin ich, Luna. Schön, dass du zugelassen hast.

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1: Bigam und Bata Kanda Junior mit elektronischen Bata Kanda Junior Remix. Hast du da gelost? Wir haben jetzt fast 10 vor 10 hier in der Reimstunde in einer Hip-Hop-Sendung auf dem Radio 3-Fach-Sender mit mir, Lou und Matteo. Und jetzt begeben wir uns aber endgültig von unseren neuen Releases und Schweizer Artists ins Ausland. Und zwar hast du vorher schon ein paar Sounds, ein paar Goodies auf die Ohren bekommen. Unter anderem hast du schon Rosita mit dem Track Mamacita und Esmer auf die Ohren bekommen.

Rosita ist eine Newcomerin aus der Türkei, die bis jetzt zwei Banger-Tracks veröffentlicht hat, die einfach mit dem Beat, wie aber auch mit den Rhymes, mega fett sind. Und sie ist ehrlich gesagt die erste Rapperin aus der Türkei, die mich so mega gecatcht hat. Ich weiß nicht, ich bin dann auch eigentlich durch sie, durch Rosita, die weniger Hörerinnen hat als Alizade, auf Alizade gekommen. Und Alizade ist wirklich Big Fish im türkischen Rap-Game. Sie hat über 2 Millionen Hörerinnen auf Spotify und ganz, ganz viele Futures mit anderen grossen Rappern.

0: Das ist der Track «Stop Smoking» von Alizade, der im Beginn dieses Jahres herausgekommen ist. Am 20. Januar hat sie den Track veröffentlicht. Uns, das bleibt dir nicht enthalten. Du bekommst den ganzen Track jetzt auf die Ohren. Nachher tauchen wir noch kurz... du bekommst hure nicht den Track jetzt auf die Ohren. Was schnurre ich eigentlich? Aber, zum kurz ein bisschen auf das zurückkommen. Matteo, hast du so eine Lieblingssprache von Rap?
1: Ey, ganz ehrlich, ich bin jetzt nicht so bewandert, wenn es um andere Sprachen geht, aber eine Sprache, die ich persönlich richtig funny finde zum Zuhören, ist Holländisch.
0: Fair, das ist hart. Bei Türkisch ist es eben so, dass es recht einen speziellen Sprachrhythmus hat. Das ist eigentlich schon fast im Rap mega fest in der traditionellen türkischen Musik ähnelt.

0: Das finde ich recht geil, so dass eben verschiedene Sprachen eine andere Rhythmik drin haben und so ganz andere eben Rhythmen quasi entstehen. Finde ich richtig geil. Andere Flows und ja, geil.
1: Ja, es ist halt mega, also ich finde eh Türkisch mega eine faszinierende Sprache, weil ich habe einen Freund von mir, der Türkisch redet und wir sind damit gesagt, so ein bisschen zusammen am Rap-Texte schreiben oder whatever. Und es ist einfach krass, wie deep die Sprache ist. Ich glaube, Deutsch ist halt im Vergleich zu anderen Sprachen mega nicht deep. Und ich finde aber, es ist wirklich krass, wie du jetzt gerade beim Türkischen so den Sprachrhythmus raushörst. Weil es wirklich, also ich habe jetzt ein sehr klischees Beispiel da, aber wenn dich, ich zeige dir nachher so beide Beispiele und dann vielleicht checkst du die Synergie, die ich gesehen oder höre, wie es gesagt. Das ist wohl der Track, wo auch jede Person, die auch kein bisschen etwas mit Türkei am Hut hat, kennt aus der Schür, aus irgendwelchen 90er-Partys, I guess. Und dann habe ich gefunden, hat man das eben gerade recht schön gesehen mit dem, so dieser Taktabfolge, wo mega fest in dem Song rauszuhören ist und dann halt wie in der Sprache wieder gespiegelt wird im Texten. Auf das kannst du dich jetzt auch gerade achten beim nächsten Track, den du auf die Ohren bekommst. Du hörst nämlich...
0: Jetzt hörst du den Track Oslem Sorry von Ali Said und Mo Benji.
1: Er heisst Sorry. Nein, nicht korrigieren. Es hat eben nur so tönt, als wäre es so Oslem Sorry. So, Allah, du hast Sorry gesagt, aber das ist ja wie im Titel. Ich
0: hab geschnurrt. Sorry, wir fangen einfach an,
1: aber du sagst nicht. Du bekommst den Track Oslem, Sorry auf der Ohren. Sorry, not sorry. Musik.

0: Du hast Sus gehört von Cashflow, ein türkischer Rapper, wo man sich vielleicht fragen könnte, warum der gerade auf dem Dreifach läuft. Das hier, der Song, den du gerade gehört hast, ist ein Song ab dem alten Album Bir Anlık Hata, wenn ich es richtig ausgesprochen habe, wo 2005 ist rausgekommen und Cashflow ist recht eine gute Referenz für so den türkischen Rap, wo es schon mega lange gab, wie aber auch, wo jetzt, ich sage, türkischer Rap kommt jetzt mehr, wird mehr um sein, einfach wegen der Sprachrhythmik, wo so das ganze Rap-Geschehen in einem türkischen Song viel interessanter macht als vielleicht jetzt andere. Und ich habe recht Bock, von dort mehr zu hören. Mehr von mir hörst du aber die nächsten paar Wochen nicht.
1: Ja, voll leider, Luna. Machst du einen kleinen Break bei uns?
0: Yes, ich bin ein bisschen weg. Dann hast du aber bist trotzdem gut versorgt mit Matteo und unseren tollen Leutlis vom Dreifach.
1: Wo einfach abtauschen.
2: Shoutout an Ronja!
0: Ronja, Räubertochter, macht Pull-up in 3 Stunden.
1: Zweimal. Ich denke, bei der vierten und fünften nächsten Sendung. Ist richtig geil.
0: Euch, Ronja, in Reimstunde.
1: Und viele andere Gäste, die ich momentan hier am überzeugen bin, um da hinkommen.
0: Ronja ist kein Gäste.
1: Reimstunde und Ronja gehören schon wirklich zusammen. Sie haben da wirklich schon legendäre Momente uns geliefert.
0: Ich freue mich, wenn Ronja die Reimstunde rasiert. Jetzt ist aber fertig gehabt, oder?
1: Ja, jetzt ist fertig.
0: Sagen wir alle zusammen Tschüss.
1: Wir sagen alle zusammen Tschüss, weil das Studio ist nämlich packed momentan und ein paar Leute, die uns im Studio innen zugelassen haben. Ja, Schlepp. Ich glaube, es ist jetzt gut.
0: Au revoir.
1: Tschüss. Schön
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1: Das ist ein Beneis. Du hörst 3 Nacht auf 3-fach.

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